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0: 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Liebe Hörerinnen, liebe Hörer, Hilde Unterberger begrüßt Sie herzlich bei dieser Sendung. Vergangenes Wochenende ist ja die Frankfurter Buchmesse zu Ende gegangen. Haben Sie sicherlich als Freund oder Freundin der Literatur mitbekommen. Der Buchpreis des Deutschen Buchhandels wurde vergeben an Chida Basyar für den Roman Die Lücken und natürlich auch der Literaturnobelpreis an Anne Carson. Davon vielleicht ein andermal mehr. Heute nun in dieser Sendung gibt es zwei Beiträge von Literradio. Die freien Radios sind ja seit vielen Jahren regelmäßig zu Gast bei den Buchmessen in Frankfurt und in Leipzig und bringen interessante Beiträge aus der Welt der Literatur. Heute zum Gastland Tschechien und am Beginn die Eröffnungsrede von Gerhard Ruiz von der IG Autoren und Autorinnen. Viel Freude damit wünscht Ihnen Hilde Unterberger.
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3: Herzlich willkommen von der Frankfurter Buchmesse 2026. Das Eröffnungsgespräch führe ich wie bei jeder Buchmesse mit Gerhard Ruiz, Geschäftsführer der IG Autorinnen und Autoren. Herzlich willkommen.
4: Ja, hallo, guten Morgen.
3: Und es ist heuer ein bisschen anders, also für die Radiohörer nicht zu sehen, aber wir sind an einem anderen Ort. Es gibt ein neues Hallenkonzept, vielleicht. Also
4: wir befinden uns hier, um es kurz zu sagen, am hintersten Ende der Messe. Es gibt keine weiteren Hallen hinter uns, beziehungsweise es gibt schon welche, aber die werden nicht bespielt. Das heißt also, man muss bis zu uns vordringen. Das geht von hinten her schlecht, von vorne her gut, aber werden wir mal schauen, ob das passiert. Es ändert aber nichts daran, wo wir sind, ist zu finden. Und haben wir auch rechtzeitig bekannt gegeben und ich glaube, es wird so sein wie jedes Jahr. Wer sich für uns interessiert, weiß, wo er uns findet und was er von uns bekommt.
3: Und wir sind eben in der Halle 5.0, ein Stand E13, und wenn man es bis zu uns vordringt, dann lohnt es sich, wie immer, weil wir eben auch am Stand der IG Autorinnen und Autoren die Ausstellung der Bücher Neuerscheinung aus österreichischen Verlagen zeigen.
4: Also wenn man es bis zu uns schafft, ist man gerettet. Nicht? Aber nicht im historischen Sinn, wie das sozusagen von uns angekündigt worden ist, dieses alles gerettet für dieses Gespräch, weil dieses alles gerettet hat ja in Wien geheißen, eine voreilige Entwarnung eines Feuerwehrmannes beim Ringtheaterbrand, wo sich dann im Nachhinein herausgestellt hat, na gar nichts ist gerettet, es ist alles eigentlich, das Unglück ist eingetreten. Mit allen Todesfolgen. Das heißt, hier ist man wirklich gerettet, wenn man zu uns kommt, weil man dann endlich dort ist, wo ein Jahr lang Literaturproduktion gesammelt wird und gezeigt wird im Katalog, sowieso noch ausführlich, aber auch am Stand in den Büchern und natürlich auch im Programm von Literadio und vor allem auch in den Gesprächen, die man mit uns haben kann.
3: Du hast ihm jetzt schon den Titel des Gesprächs angesprochen, Alles gerettet, falsche Entwarnungen. Der Zusatz sagt ihm schon alles. Unsere Gespräche sind immer auch ein bisschen ein Überblick, Rückblick, was ist, tut sich Neues, eben auch zur aktuellen politischen Lage, Österreich, Deutschland, was tut sich im Literaturbetrieb und in der Politik, das hängt ja zusammen.
4: Alles gerettet heißt in dem Fall, es soll sich niemand in Ruhe und in Sicherheit fühlen. Das dicke Ende sozusagen kommt mit. Es kommt nicht noch, sondern es kommt mit, es kommt immer mit. Und das ist bildungspolitisch der Fall, kulturpolitisch der Fall, gesellschaftspolitisch der Fall und es ist natürlich auch, was die Entwicklungen betrifft, generell der Fall. Die Stichwörter sind immer dieselben. Das ist der Bildungsnotstand. Was tun wir mit der galoppierenden Analphabetisierung, die wir haben? Was tun wir mit der radikalen Umstellung im Digitalen auf die KI kann alles? Was tun wir im Umgang mit den politischen Entwicklungen, die sich radikalisieren, aber nach rechts radikalisieren und mit den Demokratieverlusten? Was tun wir mit der Zerstörung der Medienlandschaft, die auch der Fall ist? Und was tun wir damit das erste Mal mit der Frage eigentlich in unserer Geschichte, welchen Stellenwert wird der Mensch generell haben und behalten? Weil das ist nicht mehr ausgemacht. Es ist nicht mehr ausgemacht, dass die weitere Entwicklung menschengesteuert sein wird. Die könnte möglicherweise auch ganz anders gesteuert werden und nicht einmal von irgendwelchen Leuten, die das noch kontrollieren, sondern in Richtung unkontrollierbarer Entwicklungen gehen. Und ob das jetzt militärische Entwicklungen sind oder ob das jetzt zivile Entwicklungen sind, ist völlig unerheblich. Also das Bedrohungsszenario baut sich mächtig auf. Und wer glaubt gesellschaftspolitisch, naja, mit ein paar Maßnahmen ist es getan und wir können uns in Sicherheit wiegen. Nicht? Wenn man nur verhindert, dass es gefälschte Bilder gibt, Pornobilder gibt oder sowas, dann ist man schon gesellschaftspolitisch gerettet. Nein, ist man nicht. Es ist inzwischen die Tür und Tor aufgemacht für die Fälschung von allem. Ja? Man kann inzwischen alles fälschen und glaubwürdig fälschen. Und es wird sich die dringende Frage stellen, sozusagen, was ist Wirklichkeit und was ist Fake? Die wird sich sehr schnell und sehr, sehr dramatisch stellen. Und es gibt auch ein paar Dinge, die man so nicht für möglich gehalten hat, wie nur ein Beispiel. Wer immer mit KI-Assistenten arbeitet, stellt sehr schnell fest, dass es sowas gibt wie ein neues Allwissen. Ja, inklusive auch der Fehlerhaftigkeit dieses Allwissens, aber es gibt ein neues Allwissen. Und das ist sozusagen der KI-Assistent, mit dem ich alles machen kann und der sich längst schon die Menschlichkeit anarrogiert hat, indem man so Antworten kriegt von einem KI-Assistenten, wo es dann heißt, ich denke noch etwas länger nach. Ich denke nach. Eine KI denkt nach, die denkt nicht nach, die rechnet. Ja, und das Zusammengeraubte, ne? Und nach Wahrscheinlichkeiten und auch nach Fakten inzwischen, weil ja Fakten zusammengeraubt wurden. Und das heißt, also wir haben es schon mit einem Gegenüber zu tun, das sich schon die Position des Menschseins anarrogiert und die auch akzeptierte Position. Also es gibt Leute, wie ich höre, die lassen sich schon von der KI beraten. Die haben in der KI ihren Lebensberater oder ihre Lebensberaterin. Und das sind so Dinge, die sind sowas von elementar für uns alle, dass dahinter fast verschwindet, was es auch für uns heißt in der Literatur. Was passiert in der Literatur? Schreiben die Romane der Zukunft, schreibt das die generative KI, machen das noch Autoren und Autorinnen oder machen das Autoren und Autorinnen mit Hilfe der KI. Also wir sind da in einem Diskussionsprozess, der seltsamerweise sehr verhalten geführt wird. Der müsste ganz, ganz dringend jetzt geführt werden und sehr laut und unter größter Beteiligung.
3: Weil es gab ja auch vor einiger Zeit die Debatte um das Neinhorn mit KI, wo dann im KI ein Kinderbuch, im gleichen Stil, eigene Geschichten schon. Also es geht jetzt nicht nur, dass man mithilfe was macht, sondern dass auch schon im Stil von oder geht. Bücher im Stil von geht. Geschrieben werden können. Geht. Ohne dass die Autoren das also natürlich wollen.
4: Das Plagiat. Das Plagiat, gegen das man sich wahrscheinlich auch juristisch ist es gar nicht so einfach, nicht so einfach wehren kann, weil wenn es deklarierte KI ist, hat sie kein eigenes Urheberrecht. Es geht dann nur, wenn es tatsächlich sozusagen, wenn man es einklagen kann als Plagiat. Und die Frage ist es dann eins, weil da wird es ganz juristisch kompliziert, weil das Urheberrecht ist ja eigentlich das Recht auf den ausgeführten Text. Nicht auf die Idee, nicht auf den Plot, nicht auf elementare Bestandteile. Und es gibt ja sowas wie einen Kopierschutz, einen Stilkopierschutz gibt es ja nicht. Ne? Also man kann im Stile von arbeiten. Ne? Man kann, wie wird man das genannt, nicht Plagiat, wird hätte man das genannt, wenn man
3: Epigonentum.
4: Epigonentum, genau. Also das Epigonentum der KI ist nicht verhinderbar und es führt natürlich auch zu Entwertungen oder auch, dass die KI lügt. Ja, die generative KI lügt. Sie lügt auch Gedichte herbei, die von jemandem geschrieben sein sollen, die von jemandem nicht geschrieben wurden. Also solche Dinge passieren. Das wird allerdings, glaube ich, zunehmend ausgeschaltet werden können und es wird eher zunehmend auch da in Richtung Allmacht gehen. Und die Frage wird ja sein, und der müssten wir uns halt dringend auch juristisch stellen, das sagen ja eh die wacheren Leute längst schon, es braucht schnelle Regulierungen jetzt, es braucht auch einen Stopp und es braucht ein schrittweises Vorgehen und ein Begleiten. Und ich weiß gar nicht, ob das genügt, weil wenn ich höre, dass sozusagen selbstständig programmierte, ich weiß nicht, was auch immer, Befehlspakete durchs Netz geistern, die eigentlich dann, ohne dass sie je wieder deaktiviert werden, existieren. Ja, es ist schön übrigens, das ist das Ende dieser Halle, dass immer einer auf und ab rennt mit einem Leiterwagen und der sehr laut ist. Das hört man hoffentlich im Radio. Ich finde das sehr gut, das beschreibt auch die Stimmung hier. Es wird noch ein bisschen aufgebaut, es sind aber schon viele da und noch nicht so viele wie sein könnten. Ich glaube, wir haben heute, was haben wir heute für einen Tag? Mittwoch. Ja, ja, läuft erst so langsam an, aber es wird. Jedenfalls der mit dem Leiterwagen ist heftig an der Arbeit.
3: Und wenn wir vielleicht auch jetzt, KI waren wir schon, zur politischen Lage und kulturpolitischen Lage.
4: Nein, ich glaube in so unsicheren Zeiten, was heißt ich glaube, ich weiß es, immer wenn mediale Umbrüche passieren, passieren natürlich auch gesellschaftspolitische Umbrüche. Und ich glaube, dass das eng damit zusammen hat und dass sich das auch Leute unter den Nagel reißen. Ne? Und die rechten Entwicklungen haben sich das rechtzeitig unter den Nagel gerissen. Also die Digitalisierung, indem die halt begonnen haben, digitale Medien aufzubauen. Eine digitale Medienwelt mit der perfiden Argumentation, wir sind die Wahrheit. Ja? Und das ist ja, das funktioniert ja auch. Ne? Das Netz ist plötzlich die Wahrheit, das Nicht-Unterdrückte, ja? Das sonst nicht mehr gesagt wird. Nur weil das andere sozusagen ein Regulativ hat, ein gesetzliches. Also sagt, das kann nicht alles gesagt werden. Also du kannst nicht zu Mord und Totschlag aufrufen, das wird strafrechtlich geahndet. Das Netz sagt, ich bin die Freiheit, ja? Ich werde nicht zensuriert. Also ich meine, die größten Hetzplattformen nehmen das für sich in Anspruch, dass sie die Wahrheit sagen, dass sie zensurfrei sind. Das heißt, also immer in so medialen Umbrüchen beginnen sich auch extreme Entwicklungen, in dem Fall rechtsextreme Entwicklungen, die Gesellschaft unter den Nagel zu reißen. Beginnen Begriffe umzubesetzen. Beginnen, also Freiheit ist plötzlich sozusagen ihre Losung, obwohl sie ja für Unterdrückung stehen und für Diktatur und für Einschränkung der Freiheit. Aber das funktioniert solange das ja nicht der Fall ist. Solange die Freiheit durch sie nicht eingeschränkt wird, können sie behaupten, sie stehen für die Freiheit. Und das heißt, wenn man sich ansieht, da gibt es Parallelentwicklungen in Österreich und Deutschland, AfD und FPÖ, wobei die FPÖ ja das Vorbild war für die AfD, lange, lange. Jetzt hat die AfD eigentlich in ihrer Bedeutung für Deutschland eine viel größere Dimension, als die FPÖ das mit dem relativ kleinen Österreich haben kann. Aber die Signalfunktionen sind natürlich, gehen von Österreich aus. Und diese neuen rechten Entwicklungen, die extremen Entwicklungen sind von Österreich ausgegangen, haben fruchtbaren Boden gefunden in Deutschland und sind jetzt halt mit der AfD in einer Vorwärtsbewegung. Die sammeln Leute auf und da kulminiert, glaube ich, einiges. Es kulminiert zum Beispiel der Bildungsnotstand mit den einfachen Antworten. Die einfachen Antworten sind die ideale Ergänzung zum Bildungsnotstand. Und damit kann man neue Generationen kriegen. Und die rechte Entwicklung setzt sich ja auf die neuen Generationen, nicht auf die ewig gestrigen, dass sich auf die neuen Generationen draufgesetzt, die schon wieder geschichtsvergessen agieren können. Die sagen, das hat es alles nie gegeben, das ist alles Geschichtslüge, das ist Siegerjustiz. Also man kann das wieder umwerten, man kann eigentlich Geschichte wieder umwerten und sich draufsetzen und sagen, ja, aber wir sind sozusagen, wir sind jetzt die Erneuerung, wir sind das Neue. Die Demokratie hat in der Form hat abgewirtschaftet. Und ob ich da jetzt sage, wir sind die illiberale Demokratie oder wir sind, keine Ahnung, wir sind die Alternative zum sogenannten Einparteiensystem des Vielparteienstaates, sind wir, als wir wollen alles haben, sind wir die Alternative dazu. Also es geschieht ja mit einer unglaublichen Kutzpe auch, dass ich mir denke, hallo, der einzige Einparteienstaat, der uns droht, ist der mit der FPÖ und der einzige Einparteienstaat, der Deutschland droht, ist der mit der AfD. Also das heißt, es ist da viel Aufklärungsarbeit nötig. Ich weiß nicht, wie das funktionieren kann, weil natürlich die Rechten es sehr geschickt verstanden haben, die digitalen Plattformen zu besetzen.
3: Was kann man dagegen halten, was wird dagegen gehalten?
4: Naja, man kann gesellschaftspolitisch natürlich dagegen halten, indem man halt mutig und entschlossen für die Demokratie eintritt, und da geschieht meines Erachtens auch viel zu wenig. Das ist so ein bisschen, naja, diese Werte können nicht mehr verloren gehen, Quatsch. Das ist alles, ich hab mich selber schon vor vielen, vielen Jahren dabei erwischt, dass ich mir sagen musste, naja, es gibt keinen gesicherten Bestand, sondern neue Generationen denken die Dinge neu und müssen erst wieder erreicht werden. Das heißt, es gibt sowas wie ein gesellschaftliches Vergessen. Und wir müssen sozusagen darauf Antworten finden, wir müssen sozusagen von vorher, aber nicht indem man halt ewig wiederholt, sondern indem man die Leute jetzt erreicht. Das ist, was man gesellschaftspolitisch tun kann, auch in organisierter Form, auch als Zivilgesellschaft tun kann, Aufklärung, Publizistik, nicht müde werden, dagegen zu reden, dagegen zu halten, klüger zu sein, aufklärend zu sein, analytisch zu bleiben. Das andere, was man künstlerisch machen kann, das ist, versuche ich ununterbrochen mit irgendwelchen Projekten. Das letzte war heuer ein Musikalbum, das ich mit einem Elektroniker gemacht habe, das heißt das Blaue Familienalbum, wo ich mir einfach die Rollenbilder und das Weltbild der FPÖ hernehme und der AfD und anwende, künstlerisch anwende und sage, okay, so sieht's aus, so ist die Rolle des New Tradwives, den sich das rechte Familienbild vorstellt. Oder aber, so sieht es aus im Bierzelt, wenn der letzte, der Brandredner, allein im Bierzelt zurückbleibt in den frühen Morgenstunden und reflektiert, was da so los war. So sieht's aus gesellschaftspolitisch, wenn die Geschlechterrollen verdreht werden und wenn man das anwendet aus der rechten Ideologie, was üblicherweise auf Männer angewandt wird, auf Frauen anwendet, umgekehrt auch. Also solche Dinge, dass man künstlerisch interveniert und auch lustvoll künstlerisch interveniert, also nicht so besserwisserisch, belehrend und zeigefingernd, moralisierend und damit auch nicht agitprop-mäßig, sondern eher, wir sagen, lustvoll, ja, interagiert. Und das ist die eine Möglichkeit. Die andere ist, dass ich versuche auch publizistisch und künstlerisch, also ich selber, oft das tun viele andere auch, die Begriffsbesetzungen, die rechten Begriffsbesetzungen jemanden streitig zu machen. Ich habe mit Kollegen und Kolleginnen gemeinsam die Plattform der Wert der Demokratie gegründet, mit einem Lexikon der demokratiefeindlichen Begriffe. Das heißt, wo wir halt bestimmte Begriffe, die besetzt werden, rechts analysieren, beziehungsweise halt rechte Äußerungen analysieren, was sie wirklich bedeuten. Und das andere ist, ich mache jetzt zum Beispiel, nächstes Jahr wird von mir ein Buch erscheinen, ich habe 25 Jahre daran gearbeitet oder gesammelt dafür. Das ist Edelweiß, geht es ums Edelweiß. Und zwar in seiner gesellschaftspolitischen Bedeutung, in seiner privaten Bedeutung und in seiner biologischen Bedeutung, um letztlich auch zu sagen, das Edelweiß ist ganz sicher keine völkische Blume, das Edelweiß ist ganz sicher keine rechte Blume. Beim Edelweiß ist so wie bei allen Dingen, weil es natürlich eine starke Symbolkraft hat, haben sich die Rechten das versucht anzueignen.
3: Und auch ein großes Thema, wie man politisch eben auch die eigentlich Grundsäule der Demokratie ist ja auch Pressefreiheit, und da wäre eigentlich die Politik gefordert, mehr abzusichern oder mehr einzutreten dafür.
4: Ja, da gibt ein paar so Grundsäulen, Justiz natürlich, Medien, Kultur, Wissenschaft, könnte man vielleicht Bildung, gibt ein paar bestimmt, Medien ist ein Teil, und da tritt halt auch was in Gang, ne, wo ich immer denke, da herrscht viel zu wenig Gewarntheit. Ne. Man versucht es immer noch mit Begleitmaßnahmen in den Griff zu kriegen. Tatsache ist aber, die großen Plattformen haben sich angeschickt, den Laden zu übernehmen und übernehmen ihn auch schrittweise. Und alle versuchen halt irgendwie so nach einem Rette-sich-wer-kann-Modell, daher auch alles gerettet, nach einem Rette-sich-wer-kann-Modell über Wasser zu halten. Ich glaube, dass das völlig falsch ist. Ich glaube, dass man das Denken, wie man Medien macht, komplett neu positionieren muss und politisch ganz, ganz entschlossen neu angehen muss. Und den Begriff, also auch wer Medien sagt, sagt ja auch Demokratie, ne? Der wissen muss, also was da auf dem Spiel steht. Es steht nicht nur irgendwie, der ORF kostet Geld oder so und soll nicht sein, sondern es steht auf dem Spiel, eine demokratische Öffentlichkeit geht verloren oder bleibt. Und wenn das einmal verschwindet, dann bleiben ja nur mehr die privaten Kanäle über von irgendwelchen maßlos in ihren Ansprüchen gewordenen Machtpolitikern über. und Machtpolitikerinnen, und der Rest existiert nicht mehr. Ne? Das heißt, es wird wir haben es mit einer gefälschten Welt zu tun. Ne? Wir haben es mit einer demagogischen Welt zu tun, wir haben es mit einer Welt der Propagandalügen zu tun. Und das passiert ja jetzt schon zum Teil. Und wer aber sozusagen das Gegenteil will, muss sich der Mühe unterziehen, dass wir ein demokratisches Medienwesen brauchen, das heißt unabhängige Medien, die frei sind. Und ich glaube, da wäre in Österreich viel zu tun im Moment, sehr viel und dringend was zu tun. Ich habe noch immer die Hoffnung, dass es geschieht, und vor allem wäre auch zu stärken, dass es ja nicht nur die großen Medien gibt, es gibt ja ganz, ganz viele kleine unabhängige Medien, die unglaubliche Arbeit leisten für die Demokratie und für die Stabilisierung der Demokratie, und jetzt nicht damit punkten, dass sie die größten Verbreitungszahlen haben. Das funktioniert ja sowieso nicht. Die größten Verbreitungszahlen haben immer sozusagen, wie war das, Kraus, nicht? Mit der größte Absatz und der kleinste Stiefel oder so irgendwas, ich weiß es nicht mehr, bevor ich es da unsauber zitiere. Nicht? Aber oder der größte Stiefel, der größte Absatz, glaube ich, muss im Bild stimmen. Und der kleinste Absatz ist in dem Fall, naja, das sind Inhalte, die bleiben, ja, und die abrufbar sind und die, auf die wir zurückgreifen können und die nicht ungeschrieben bleiben, ja, die nicht unpubliziert bleiben. Und das, glaube ich, ist ein Element in der Gesellschaft, ein unglaublich wichtiges Element in der Gesellschaft, auf das wir achten müssen. Und darum geht es nicht nur darum, zahle ich Haushaltsabgabe oder nicht, sondern ist mir die Demokratie was wert oder nicht.
3: Und auch ganz wichtig, wo sich die IG auch immer einsetzt, ist Lesen und Leseförderung und Lehrpläne. Das ist eben, ja, wo man für die Zukunft...
4: Das ist ja überhaupt der Wahnsinn, das ist sogar der nackte Wahnsinn, dass man sagt, naja, das ist halt die Entwicklung, Bildungspolitik, das ist halt so, weil die Leute sind halt mehr mit Bildmedien konfrontiert und niemand denkt daran, Leute, geht's hier, durch welche Welt geht es hier, was seht ihr nicht? Ich sehe mich, wenn ich durch die Welt gehe, dass Babys schon die Mobiltelefone hingelegt werden mit Spielen oder mit Unterhaltungsprogrammen. Also, die, sobald sie irgendwie aufrecht sitzen können und nicht nur liegen, haben die schon die Kraxen vor sich. Ja? Das heißt also, in Altern, wo sie extrem geprägt werden, ja, bis zum 5., 6. Lebensjahr, werden die schon konditioniert und kriegen die schon Methoden vermittelt, wo sie Eigenaktivitäten hintanhalten, nicht? Und bespielt werden. Und das erschreckt niemanden, das geht weiter in der Bildungspolitik. Und ich meine, die Schule hat inzwischen eine unglaubliche Aufgabe, da korrektiv sein zu müssen und bräuchte jede Unterstützung. Ne? Kriegt aber nur dieses Schulterzucken, naja, so ist das halt, so, da kann man nicht viel tun. Tatsache ist, was wir halt tun, ist, wir versuchen in die Lehrpläne zurückzukämpfen, das Lesen, Buch und der Rezeption, dass das ganz wichtige Kategorien sind. Das ist ja alles schon weg gewesen. Ne? Das haben wir zurückgeholt. Und das sind dann die Grundvoraussetzungen, damit sowas überhaupt im Unterricht passieren kann. Und da wird so viel übersehen derzeit, da wird so viel nicht gemacht, da wird so viel falsch gedacht, dass man sich nur wundern kann, wir können doch nicht die Einzigen sein, die analytisch denken in dem Bereich. Da muss es doch mehr geben, da muss es doch ein Expertenwesen geben, das analytisch denkt und dieses analytische Denken auch durchsetzt. Und nicht nur abschleift nach politischen Opportunitäten. Das heißt, also, da bin ich auch eher erstaunt als zuversichtlich, dass da jetzt unmittelbar was passiert. Wir tun schon was, ja, aber wir sind nicht der Minister, ne, der Zuständige. Und die begnügen sich halt im größten Teil mit Überschriften und mit wenig Substanz. Ne, und unterstützen auch diejenigen nicht an der Basis, die es bräuchten, ne, sondern versuchen halt etwas schön darzustellen nach außen. Und das wird aber nicht genügen, weil es gibt ja die Lebensrealität der Menschen. Ne. Da kann sie ihnen nicht die ganze Zeit einreden, es ist anders, wenn sie es anders erleben. Ne.
3: Und auch was die Literatur auch sehr betrifft oder den Literaturbetrieb, sind die Kulturbudgetkürzungen oder genau, die als Drohung genau, irgendwie genau dastehen oder auch tatsächlich genau, umgesetzt genau, werden.
4: Genau. Naja, es gibt so ein Phänomen der letzten Jahre, das heißt, die Leistungsansprüche an diejenigen, die Subventionsempfängerinnen und Empfänger sind, steigern sich ununterbrochen. Zugleich wird aber immer mehr gespart. Das heißt, man beansprucht uns mehr, man will mehr von uns haben, aber um viel, viel weniger Geld. Ja? Und wie soll das gelingen in Bereichen, wo es ja dann um persönliches Know-how geht, um Qualifikationen geht? Natürlich kann man den Automaten dazu schalten und kann sagen, okay, wir sind Automaten verwaltet, ne, oder so, und der Rest ist uns eh wurscht, Inhalte, um die geht es nicht. Ne? Aber natürlich geht es bei uns nur um Inhalte. Das heißt, es geht bei uns um Menschen, die qualifiziert sind, die was tun können. Und die kann man nicht sozusagen, denen kann man weniger Geld geben, sodass sie nicht mehr leben können oder prekär leben. Das alles kann man machen. Aber auch da gibt es den Widerspruch, wir sollen Fair Pay entlohnen, aber das Geld dafür ist nicht da. Und also alle diese Dinge, denke ich mir, oder es soll mehr Möglichkeiten geben für Autoren und Autorinnen, aber man schwächt die Strukturen dafür. Ja, also das kann so nicht funktionieren und ich weiß auch nicht, welche Strategie dahinter ist. Ich glaube, es ist keine dahinter, sondern das sind so Hauruck-Maßnahmen, damit man durchkommt von mir aus mit dem Budget. Aber es ist nicht unbedingt so, dass dahinter ein Plan steht, dass man sagt, okay, strategisch müssten wir so vorgehen für die nächsten paar Jahre, nicht? Sondern wie zimmern wir uns das zurecht, was halt so ist, ohne dass wir es wirklich reparieren können. Und ich denke mir, also Beginn wäre sowas wie eine neue politische Offenheit, dass man sagt, Leute, wir stehen in ganz schwierigen Situationen, wir müssen uns jetzt ganz, ganz viel einfallen lassen und es bedarf einer ganzen großen gemeinsamen Anstrengung.
3: Und das ist ja auch, also es betrifft einerseits die Autoren, also die IG Autorinnen und Autoren ist ja auch Ansprechperson, Ansprechstelle für Autoren, Autorinnen, und es wäre ja eigentlich was, wo man sagt, in Österreich, wir haben so viele tolle Autoren, eben auch, wir sind in Deutschland, die österreichische Literatur hat einen sehr guten Ruf, berechtigt, aber das sollte irgendwie auch anerkannt werden. Und wir haben auch ein sehr vielfältiges Feld, eben die kleinen Autoren, also die nicht nur die großen, also die Tendenz der letzten Jahre, dass es irgendwie mehr auf den Markt ausgerichtet ist, aber die Stärke kommt ja in der Diversität, die ein unheimlicher Schatz ist in Österreich.
4: Es ist der Literaturbetrieb, es ist nicht der Markt. Es ist der Literaturbetrieb und der Literaturbetrieb kann das alles. Der Literaturbetrieb ist eigentlich auch die Quelle von all dem. Und ob dann jetzt jemand mehr Vermarktung erfährt oder weniger, ist nicht Angelegenheit des Literaturbetriebs. Der Literaturbetrieb ist ein selbstorganisierter Betrieb, der genau weiß, was er tut, ganz nah an den Texten ist, ganz nah an den Autoren und Autorinnen ist und an den akuten Themenstellungen ist und an den jüngsten und neuesten Entwicklungen ist, ob sie, wie experimentell die auch sein mögen oder wie konventionell. Ja. Das ist alles zuerst in den Laboren des Kulturbetriebs entstanden, bevor es sich dann als vermarktbarer herausgestellt hat oder weniger. Und das heißt, im Grunde genommen würde genau das gestärkt werden müssen, weil der Markt, wenn er funktioniert, funktioniert er eh. Und wenn er nicht funktioniert, ja, dann muss es halt wirtschaftspolitische Maßnahmen geben, aber keine kulturpolitischen. Da wäre allerdings auch im Wirtschaftsdenken ein bisschen mehr, ein bisschen weniger Sanierungspolitik-Denken notwendig und viel mehr Investitionspolitik-Denken notwendig. Und darum geht es ja auch in der Kulturpolitik. Subventionen müssen als Investitionen gedacht werden. Das sind Investitionen in die Zukunft. Das ist Zukunftskapital. Und wenn daraus was gelingt, ist es schön. Und ich kann es ja auch sagen, da ist was gelungen. Ich habe in den 70er Jahren begonnen, das mit aufzubauen. Das ist nicht mehr vergleichbar, was wir heute haben. Das ist, in Wahrheit ist das ein sowas von vielfältig und lebendig und groß geworden. Unter eigentlich keinen guten wirtschaftlichen Voraussetzungen. Und das alles war Brachland in den 70er Jahren. Das gab es alles nicht. Und sowas kann man aufbauen über Jahrzehnte.
3: Und es ist auch eben der Stand der IG Autorinnen und Autoren, ist auch immer so spannend und empfehlenswert auf der Buchmesse, weil wir eben auch die kleinen Editionen, die kleinen Verlage zeigen. Und das ist eben was ganz Besonderes, was eben auch erhalten gehört und gefördert gehört, die großartige Verlagsszene, die wir in Österreich haben.
4: Naja, und die von Menschen gemacht wird, von Verlegern und Verlegerinnen, von Grafikerinnen und Grafikern und nicht irgendwelche abgerufenen Programme sind. Ja? Und das heißt, dahinter steht ja genau das, was Menschen können, der Entwurf für die Zukunft, nicht das, was war. Ja? Das, was war, gibt es auch. Aber ich denke mal, ich möchte auch nicht, und ich bin jetzt gerade am Überlegen, weil bei all meinen Publikationen, ich möchte möglichst einmal zunächst vermeiden, dass sie digital werden, weil digital ist eigentlich sofort weg. Ja? Was digital, das hat sofort die KI. Irgendeine Firma hat das sofort. Vielleicht die anderen müssen es wenigstens ein Buch kaufen und eins kennen. Ja? Aber es ist kein gutes Gefühl, da zu sitzen und was zu schreiben und zu wissen, eigentlich, die KI liest schon mit. Ja? Eigentlich hat sie schon. Ja? Sie wartet nur halt, bis ich fertig bin. Ja? Dann hat sie es vielleicht noch vor mir, bevor das überhaupt druckreif vorliegt. Ne? Und das ist kein gutes Gefühl. Ich überlege schon die ganze Zeit, wie kann ich meine Manuskripte so schützen, dass sie die KI nicht kriegt, außer ich sage ja. Ja? Aber wenn ich nicht ja sage, will ich nicht, dass die KI meine Sachen kriegt. Ja? Und da geht es nicht um die Vergangenheit, da geht es um die Zukunft, ab jetzt. Und das ist ein Element, das möchte ich Leuten auch klar machen. Ich will nicht jetzt schon abgegrast werden, wenn sozusagen druckfrisch, ja, wenn ich noch druckfrisch bin. Und viele andere Dinge, die niemanden beschäftigen offenbar, aber einen beschäftigen müssen, weil es ja auch um mein Jetzt geht und um meine Zukunft geht. Und das ist bei vielen so. Ich will nicht, dass das, was jetzt im Augenblick passiert, schon im nächsten Augenblick nicht mehr mir gehört.
3: Jetzt einmal, heute haben wir unsere Literradio-Gespräche eröffnet auf der Buchmesse. Wir haben jetzt noch einige Tage mit vielen Gesprächen vor uns und die man eben auch bei Literradio nachhören kann, archiviert sind, eben seit 26 Jahren inzwischen schon. Und ich wünsche dir jetzt an dieser Stelle eine erfolgreiche Messe und freue mich auf die weiteren Gespräche.
4: Ja, vielen Dank, das wünschen wir uns allen. Wir tun auch unseren Teil dazu.
3: Vielen herzlichen Dank.
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5: Hallo und herzlich willkommen bei Literadio. Heute wieder auf der Frankfurter Buchmesse 2026. Auch ein herzliches Willkommen an den Autor Martin Wopenka. Heute werden wir Ihr Buch Mein Bruder, der Messias besprechen. Der Roman ist kürzlich aus dem Tschechischen ins Deutsche von Raya Haug übersetzt worden und ist im Drava Verlag erschienen. Bevor wir mit dem Gespräch loslegen, würde ich Sie gerne einmal

0: zu anfangen.
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1: Ich habe mit 6 Jahren angefangen zu schreiben. Ich konnte damals noch keine Buchstaben schreiben. Ich habe mit Hilfe von einem Lineal geschrieben und da konnte ich auch meine erste Erzählung schreiben.
2: A co mě z té doby zůstalo, že stále píšu své romány rukou, zcela nečitelným rukopisem, který po sobě musím přečíst, dokud si pamatuju to, co jsem napsal.
1: Und was aus dieser Zeit geblieben ist, dass ich immer noch mit der Hand schreibe, aber ich kann meine Handschrift schwer lesen. Das heißt, ich muss das dann in den Computer übertragen, bis ich noch weiß, was ich überhaupt geschrieben habe.
3: Das heißt, wenn die Handschrift dann unleserlich ist und übertragen wird, passiert da ja auch wieder so ein Prozess der Interpretation.
1: To znamená, že když potom už třeba byste to nedokázal přečíst, ten svůj rukopis, tak už tam probíhá taky takový proces interpretace.
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1: Es ist so, dass ich nach einigen Wochen die Geschichte ein bisschen neu schreiben muss, nach einem Jahr ganz neu. Aber die Überschreibung, die Übertragung ist dann auch sehr nützlich, weil ich dann die Geschichte, die Gedanken für mich nochmal sortieren kann.
3: Mich würde in diesem Zusammenhang auch interessieren, wie ist diese Übertragung bei Ihrem Roman »Mein Bruder, der Messias« geschehen? Ist das auch zuerst handschriftlich verfasst worden? Und überhaupt, vielleicht bevor ich zu dieser Frage komme, wie ist die Idee zu dem Roman entstanden und wann haben Sie angefangen daran zu arbeiten und wie sah dieser Prozess aus?
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1: Der einzige mögliche kreative Prozess ist für mich wirklich mit Hand zu schreiben und am Computer zu tippen stört mich eigentlich. Also wirklich in die Geschichte auftauchen zu können, muss ich mit Hand schreiben.
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1: Ich hatte einige Jahre eben den Gedanken, dass es mich interessiert hat, wie das aussehen würde, wenn ein neuer Messias auf die Welt kommt. Und ich habe aber lange nach einem Schlüssel für diese Idee, für die Geschichte gesucht. Und dann fiel mir ein, dass ich das eben durch die Geschichte seines Bruders erzählen kann.
3: Das freut mich. Und zwar hat mich beim Lesen auch interessiert, wie es dazu gekommen ist, dass Sie gerade diese Perspektive des Bruders gewählt haben. Es allein vom Titel lässt sich ja schon ablesen, Mein Bruder, der Messias. Aber tatsächlich hat es ja auch so eine bestimmte Struktur, dass wir uns die Figur des Messias erst durch den Bruder aus den Erinnerungen erschließen. Und wie denken

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1: Einen wunderschönen guten Morgen, liebe Hörerinnen und Hörer. Am Mikrofon begrüßt ihr recht herzlich aus den Studios in der Kulturstraße 9 in Liezen Ernst Nussbaumer. Heute ist ja Donnerstag und Donnerstag ist Markttag und mein Kollege, der Werner Rapp, ist für euch, für Sie wieder unterwegs beim Baumarkt in Liezen, um Meldungen, Statements einzuholen. Werner, einen wunderschönen guten Morgen aus dem Studio.
2: Grüß dich, Ernst. Grüß Gott, liebe Hörerinnen und Hörer von Radio Frequenz. Für euch wieder unterwegs am Liezener Bauernmarkt. Und wir machen jetzt
3: durch die Standler durch und schauen einmal, was so Aktuelles mit haben. Und jetzt schaue ich gleich zu einem. Ja, den habe ich jetzt ein paar Mal nicht mehr gesehen. Was ist los? Was war los mit dir? Jetzt warst du schon ein paar Mal nicht mehr da in Liezen am Bauernmarkt.
4: Nein, ich bin eigentlich jeden Donnerstag da.
3: Ja, ich weiß nicht, dann habe ich dich nicht gesehen in der Früh.
4: Wahrscheinlich, einfach übersehen. Wie kann das passieren?
3: Darum nutzen wir das jetzt aus. Du, was hast denn wieder kurz mit? Das schaut ja alles extrem gut aus, was du hast.
4: Ja, eigentlich haben wir immer das Gleiche. Was wir jetzt neu haben, das ist das Kretzenbrot.
3: Ui, es ist schon wieder Zeit.
4: Ja, schon langsam wird es Zeit.
3: Habt ihr es frisch gemacht?
4: Das haben wir frisch gemacht, das Kletzenbrot, und das machen wir, und dafür haben wir unsere eigenen Zwetschgen und unsere eigenen Birnen getört.
3: Ah, super, hey. Was hast du? Also Kletzenbrot, naja, viel hast du nicht mehr da, Sergi?
4: Ja, naja, es geht vorwärts. Sonst haben wir die Hausfreunde haben wir sonst. Das ist ein steirischer Nusszwieback, das schneidet man sehr fein und gibt in eine Dose rein und kann es auch rösten. Ist eigentlich ja ein Weihnachtsgebäck, das man das ganze Jahr verwendet.
3: Dann hast du wieder
4: eichere. Ja, die Mahnzeiten, die Nusszeiten und die Zwetschgenzeiten, das haben wir eigentlich jetzt ganz.
3: Immer bei dir bewundert, das sind die Kokoskuppeln.
4: Die Kokoskuppeln, ja.
3: Weil die sind wirklich schön und groß.
4: Ja, so ist es, ja.
3: Macht ja die
4: Hasse. Die haben wir von Kollegen, die Kokoskuppeln. Das Einzige. Sonst machen wir ja alles selber.
3: Dann habt ihr Marmeladen mit?
4: Ja, die Marmeladen, die machen wir selber mit unseren eigenen Früchten. Da haben wir jetzt auch neu die Isabella-Traube, die Huhudler-Traube eingekocht. Und unter anderem auch Waldheidelbeer, schwarze Riewiesel und so weiter.
3: Und Brot hast du auch?
4: Brot haben wir, ein Roggenbrot mit Walnüsse, ein Roggenweizen-Mischbrot. Und der Roggenweizen-Mischbrot mit Sonnenblumen und Leinsamen. Da ist wirklich alles dabei.
3: Super. Und was ist das gut?
4: Das sind unsere Wuchteln mit Marillenmarmelade.
3: Das wollte ich eben fragen.
4: Mit ja, wir machen es steirisch mit Marillenmarmelade und nicht böhmisch mit Zwetschgen.
3: Wo ist Zwetschgen daheim hat?
4: Ja, hätten wir auch, ja.
3: Aber die brauchst du in Zeiten.
4: Ja.

0: also ganz langsam. Und entweder man tut halt Beilage, Zahnschweinsbraten dazu, statt die Adäpfen, oder man nimmt es als Hauptspeise halt und dann Sauerkraut oder Salat dazu, oder?
1: Das Wetter ist wieder ein bisschen besser wie das Wochenende, habe ich ja gehört, zum Grillen, habt ihr auch noch?
0: Die Grillkoteletts haben wir immer, die haben wir auch im Winter, weil die kommen ja in der Pfanne genauso auszubraten, also muss man halt nicht unbedingt den Griller anwerfen, aber die haben wir, oder die Bratwürsteln kann man
1: auch. Macht mir was Fantastisches an, die Sweets, was die
0: Bratwürsteln. Ja, die geht eigentlich auch das ganze Jahr, also was Saueres auf die Nacht oder so, das passt immer.
1: Kernöl habt ihr?
0: Ja, Kernöl haben wir natürlich auch dazu, in drei verschiedene Gräfen und ja. Für alles, ja, alles dabei.
1: Okay. Danke dir. Für dich, servus. Ja, vom Fleisch schauen wir gleich um zum Gemüse. Und da darf ich den Chef gerade fragen, der ist gerade beim Herrichten schön. Hallo, grüß dich. Was hast du wieder Gutes mit?
2: Ja, heute haben wir neu, haben wir die ersten ausgelösten Nüsse. Dann haben wir einen Schalotten.
1: Und ich habe das Auflösen der Nüsse eine Abendbeschäftigung.
2: Nein, ganz nicht. Aber das Aufklopfen das ist meine Arbeit, ja. Ja. Wobei ich aber mit dem Hammer aufklopfe und nicht mit dem Nussknacker. Ich weiß nicht, das.
1: Na, der Hammer geht natürlich
2: ist nicht.
1: Der Nussknacker. Ja.
2: Ja.
1: Dabei,
2: ja.
1: Drei mit dem Hammer gemacht,
2: ne? Genau.
1: Und wenn man das richtige Feeling hat, dann.
2: Ja. Natürlich, spritzt es ein bisschen, aber das ist. Wir haben da den Raum, wo wir noch aufarbeiten und alles. Und
1: nicht den Schwabenfeistling.
2: Nein, das normalen Hammer. Ja. Also auch nicht zu gelungen. Also das geht immer mit oben rauf. Ich glaube, wir helfen. Ja.
1: Ja, dann habt ihr ja noch.
2: Vogelsalat haben wir einen schönen Grater Krauthappel, das ist die letzte Partie, aber den haben wir jetzt noch die nächsten zweimal, sage ich. Ist wunderschön auch. Und ja, Kürbisse, dann rote Rüben, Kraut, also schon.
1: Bohnen,
2: ja. Gibt's also, ja, nächste Woche gibt es sicher noch, nur viel länger. Es ist das, was jetzt noch an Blüten oben ist, das tragen sie auch nicht aus mehr. Das ist vorbei.
1: Und dann habt ihr schön verpackte Sachen
2: da? Ja, da haben wir einen Kürbis, Kraut, das Braunschweiger Kraut, geschabt. Dann haben wir Sauerkraut, ja, und einen normalen Kürbis haben wir, ja, das ist angepackt, weil ein Muskatkürbis ist relativ groß, denn da muss schon Großfamilie sein, dass die den brauchen.
1: Zwiebeln sind
2: ja mehr oder weniger. Ja, einen normalen Zwiebel, rot oder gelb. Und den Schalotten, den haben wir heute das erste Mal.
1: Genau, den habe ich nämlich
2: ja gesehen. Ja, den haben wir heute das erste Mal.
1: Und Radieschen auch immer noch.
2: Gibt's noch. Haben wir nächste Woche auf jeden Fall noch, eher übernächstes Jahr noch.
1: Jetzt muss ich die Dame fragen, was machen Sie mit so viel Karotten?
0: Essen.
1: Ja, aber die kann man ja nicht nur essen, da muss man irgendwas so kochen.
0: Nein, Karottensalat ist recht gesund.
1: Ja.
0: Und ich habe einen guten Keller, wo ich es in Sand einlege. Ja. Und da halten sie schon ein Teil, dass ich nicht jede Woche einkaufen fahren muss.
1: Ja, das ist ja voll lustig
0: einkaufen, oder? Nein, ich fahre vom Spital um, also es ist schon Strecken.
1: Ja.
0: Und
1: ja,
0: ich habe eine große Familie, okay. Also da ist Zeit eher rar. Ich gehe nicht so gerne einkaufen.
1: Okay, das verstehe ich dann
0: nicht. Ja.
1: In was für einem Sand sind Sie eigentlich? Haben Sie einen normalen
0: Sand?
1: Einen Zubi-Sand?
0: Der ist recht fein und hält halt frisch. Ne?
1: Und da steckt man es eigentlich bis gedeckt an oder noch?
0: Komplett zudeckt.
1: Und wie lange halten Sie die dann?
0: Oh, Monat schon. Ja.
1: Ja. Wow, also die Dame hat wirklich eine große Steine mit und die
0: vorher eh fast 14 Deckel. Also.
1: Ja, sehr was. Das ist eine Karottenkuh.
0: Gibt's auch einmal. Der ist auch recht gut. Ja,
1: ja, dann danke.

0: Lietzen günstig für uns.
1: Super, ja. Fein.
2: Gute, gell? Danke.
1: Ja, und dann schauen wir gleich.

0: Mit zum Obst auch noch. Da darf ich auch gleich schnell dazwischen, zwischen die Kundschaften rein, ja, drängen. Ja, wunderschöne Äpfel.
1: Wir haben unsere Äpfel da, ziemlich die ganze Palette. Wir haben auch Quitten, wir haben Birnen, wir haben heute die ersten Granatäpfel da. Dann haben wir die Jujube da, das sind die kleinen grünbraunen Beeren da, also Früchte halt, sind gut fürs Immunsystem. Wir haben die kleinen Mini-Kiwis da das erste Mal. Indianerbananen gibt es auch noch. Himbeersturm gibt es bei uns.
0: Ah, jetzt ist er da.
1: Jetzt ist er da. Jetzt ist er da, genau. Ja, und
0: muss man aufpassen beim Himbeersturm.
1: Die Autofahren, so sind noch nicht mehr. Okay. Am besten du bleibst daheim, ne? Du bist da.
0: Ja. Das ist ein Abendgetränk.
1: So. Genau, ja, genau. Als Sommertrunk.
0: Du, vor ein paar Tagen habe ich einen Bericht gehört von der Apfelernte in Südtirol. Mordsdrama mit den Gala-Äpfeln, vor allem die, was unten im Bereich Bozen geerntet werden, die sagen alle mehlig, geschmacklos, sagen selber die Apfelbauern, wie ist das
1: bei euch? Na, also
0: die führen uns darauf zurück, dass es eben so harsch war und
1: trocken war. Trocken, ja, ja, das war trocken war. Ja.
0: Ja, wenig Geschmack,
1: ja, haben. Ja. Nein, also mein Mann ist heuer einen Monat lang jeden Tag gefahren mit dem Fassl und hat Baum gegossen. Und ja, die Äpfel, ja, weil sonst hätten wir es nicht.
0: Ja.
1: Sonst wäre nichts. Dort, wo wir nicht gegossen haben, das ist halt nichts geworden, das ist so, ne? Ja. Aber er ist wirklich, den Aufwand haben wir betrieben, sonst hätten wir es ja auch nicht.
0: Also die haben gesagt, 80% der Gala-Apfelernte in Südtirol, und zwar im unteren Bereich, also im Bozenbereich,
1: ja,
0: kann
1: ja
0: es nur mehr noch soft machen. Zum Essen,
1: ja, wenn überhaupt soft machen, ja. Es ist halt der Boden spielt eine große Rolle, ja, auch. Gell, wenn das ein schaudriger Boden ist, ja, der kann Wasser speichern, ja,
0: wenig speichern.
1: Ja, genau. Oi. Ja. Nein, wie gesagt, meiner hat einen Monat lang gegossen, jeden Tag. Ne? Durch das haben
0: und dann
1: wir
0: sind sie ja aufgesprungen auch noch am Schluss.
1: Ja, das haben wir auch gemerkt bei den Gala neben beim Stiel, ja, dass da aufspringen auch, wie dort Ende August war dann der Regen,
0: ja,
1: also ein bisschen Regen, und da sind sie dann aufgesprungen, weil sie dann doch mehr Wasser gekriegt haben, ne? Also da müssen wir sehr genau schauen. Okay. Aber sie sind bei uns saftig und gut, eben weil wir es gegossen haben.
0: Also ohne Gießen sozusagen?
1: Ja. Nein, weil heuern hätten wir, also wir hätten keine Äpfel da, also das wäre nichts. Wahrscheinlich wären es dann auch nicht genießbar gewesen, ja.
0: Das heißt, man muss sich irgendwann nochmal eine Bewässerungsanlage überlegen.
1: Ja, wenn du Wasser hast.
0: Ja.
1: Das ist, also du musst das Fassel voll und dann musst du warten, bis das, wir haben eine Drainagekammer gefasst und aufgelegt, die Rohre alles in die Halle, und da kannst du das Wasser nehmen, aber halt auch nur bedingt, ne?
0: Ja.
1: Also, und Bewässerung, naja, gut, das kostet alles wieder. Ne? Und dann ist halt die Sache, ja, ob sich das noch rentiert, ne?
0: Ja.
1: Dass es da mit den Preisen so konstant bleiben und nicht erhöhen, also ja, so, ja.
0: Na gut, also,
1: drüber geschafft, so.
0: Ja, dann hoffen wir das, ja, dass der El Niño jetzt dann vorbei ist und dass wieder normal zu werden wird.
1: Das, ja, wir hoffen auf die Winterfeuchte, ja, dass wir endlich einen Regen kriegen.
0: Ja. Ja.
1: Also nur zum Beispiel, ich habe im Mai das letzte Mal Rosen gemacht, ne?
0: Ja.
1: Also es ist, ja.
0: Kann man so vielleicht, da war es davor, genau, das ist im Mai das letzte Mal Rosen gemacht.
1: Ja, ist ein Wahnsinn. Also sowas haben wir noch nie.
0: Können Sie sich das nicht vorstellen, wie es nicht ausgeschaut hat. Also.
1: Echt, ja. Ja, es ist ein Wahnsinn heuer, ne? Aber ja, es ist so, und wir machen das Beste draus, ne? Ja.
0: Dann danke dir, vierte, servus. Und dann mach den schnellen Schritt rüber zum Brotstand, zum wichtigsten Lebensmittel der Welt.
2: Hallo?
1: Das Brot, hallo!
0: Genau. Es ist ja dann irgendwann nochmal gesagt, der Weltbrot.
1: Morgen ist der
2: internationale Tag des Brotes.
0: Und dann hast du vorige Woche gesagt, deshalb hast du heute außergewöhnliche Sachen einmal.
1: Heute habe ich mit ein Roggenvollkorn, Dinkelvollkorn und Weizenvollkornbrot, ein Kartoffel- oder besser gesagt Erdäpfel-Walnussbrot und das Waldstauden-Roggenbrot mit Sonnenblumen und Kürbiskernen.
0: Warum braucht er so einen internationalen Weltbrottag überhaupt?
2: Naja, Brot ist ja nicht nur ist für mich nicht nur ein Lebensmittel, sondern ist ja ein Grundnahrungsmittel. Und ich glaube schon, dass wir in der heutigen Gesellschaft trotzdem nur immer dankbar sein müssen, dass wir unser tägliches Brot haben.
0: Ja.
2: Ja, danke.
0: Bitte. Liebe Hörerinnen und Hörer, heute gibt es außergewöhnliches Brot am Morgen.
1: Genau, das stimmt. Und natürlich auch die Standardbrote vom Bauernbrot über den Roggenbrot, das Dinkelbrot ist alles da. Kommt nur vorbei und holt es euch ab.
0: Außerdem gibt es frische Ruckene.
2: Ruckene, Steirerkastropfen.
1: Und Warzenekropfen haben wir und Brioche-Zöpfe.
0: Ja, kriege ich schon Hunger. Nein, danke. Ja, außerdem traf mir der Ernst gerade.
3: Ich sage es aus,
0: ja, liebe Hörerinnen, ja, das war's. Vom Litzener Bauernmarkt wieder durch die Standeln gegangen. Alle habe ich gar nicht abdecken können. Danke fürs Zuhören. Bis zum nächsten Mal.

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Wir wollen gemeinsam dafür sorgen, dass jede und jeder mehr Bewegung in den eigenen Alltag integriert. Sei es kurz joggen, eine Runde spazieren oder eine kurze Dehneinheit. Egal wann, wo oder was gerade am Plan steht, jetzt ist die Gelegenheit für eine kurze Dehneinheit mit Radio Frequenz. Nehmt euch kurz Zeit, euren Körper zu bewegen und los geht's! Starten wir wieder mit der heutigen Dehneinheit bzw. Bewegungseinheit. Und zwar strecken wir beide Arme nach vorne, circa auf Höhe von den Schultern, und dann schließen wir die rechte Hand zu einer Faust und öffnen sie wieder. Und dann das gleiche mit der linken Hand und wir öffnen auch die dann wieder. Und das machen wir jetzt eine Zeit lang, aber gegengleich. Also rechte Hand schließt sich, linke ist offen. Rechte öffnet sich wieder, linke schließt. Und wichtig ist dabei, die Arme schön nach vorne zu strecken und dann einfach die Fäuste zu machen und sie wieder zu öffnen.

0: Und mittlerweile sollte schon jeder in den Rhythmus gekommen sein, weil ganz einfach ist es trotzdem nicht. Und somit sind wir schon fertig für heute und wir hören uns beim nächsten Mal wieder.
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2: Liebe Hörerinnen und Hörer, weiter geht's im Programm von Radio Frequenz mit den Veranstaltungen, Services und Termine für unsere Region. Nach dem Marktgeflüster und nach der Sarah Hee gibt's natürlich wieder wichtige Termine und Veranstaltungen. Und weil wir gerade mitten im Sternzeichen Waage sind, darf natürlich ein bisschen Harmonie und Ausgleich nicht fehlen. Wobei bei einem gut gefüllten Veranstaltungskalender braucht's wahrscheinlich vor allem eines, ein bisschen der Ordnung. Also machen wir uns gemeinsam im Überblick und schauen, was sich in den nächsten Tagen in unserer Region tut. Viel Freude mit dem Programm von Radio Frequenz. Bereitschaftsdienst, Apotheken, Stadtapotheke, Salzburger Straße 1 in Liezen, Stadtapotheke zur Heiligen-Barbara-Markasse 3 in Trieben, Alpenapotheke, Hauptstraße 56 in Gröbming, Narzissenapotheke, Altersseerstraße 62 in Bad Aussee, Apothekeplaner West, Salzburger Straße 304 in Schladming.

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1: Verkehrsmeldungen laut ÖRMDC Bad Aussee Bahnhofstraße zwischen Kramerkasse und Oppenauer Platz in beide Richtungen Fahrbahn auf einen Fahrstreifen verengt. Baustelle noch bis 14. November zwischen 7 und 15 Uhr. L724 zwischen Schladming und Planei in beide Richtungen Fahrbahn auf einen Fahrstreifen verengt. Baustelle noch bis 31. Oktober 2026 18 Uhr. A9 zwischen Mauthausen und Kammern in beide Richtungen Fahrbahn auf einen Fahrstreifen verengt. Geänderte Verkehrsführung. Baustelle voraussichtlich noch bis 31. Oktober 2026 und A9 zwischen Regelwang und Trieben ein Fahrstreifen gesperrt. Baustelle bis 01.01.2027, 15.30 Uhr. Jugendzentrum Bad Aussee, Dienstag bis Samstag von 15 bis 19 Uhr, Berufsschulen und allgemeine Beratungen nach telefonischer Vereinbarung 0660 8124995, www.juz-aussee.at, und jeden Donnerstag von 7.30 bis 14 Uhr bietet die Pensionsversicherungsanstalt in der ÖGK in der Ausseerstraße 42 Jahr Beratungen zur Pensionierung an. Mitzubringen ist ein Lichtbildausweis. Ein Termin ist zu vereinbaren. Die Telefonnummer finden Sie auf unserem Frequenz Instagram-Account unter Service. In Liezen gibt es das Treffen der anonymen Alkoholiker den ersten und dritten Mittwoch im Monat. Beratungszentrum Liezen von Leichnamsegg 15, 18.30 bis 20 Uhr. Telefonnummer 0650 7512153. Dann gibt es die psychosoziale Beratungsstelle in Bad Mittendorf Nummer 58. Telefonnummer 0800 311 63 36. Montag bis Freitag von 9 bis 16 Uhr. Jugendzentrum Bad Aussee. Dienstag bis Samstag von 15 bis 19 Uhr nach telefonischer Vereinbarung 0660 8124995.

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1: Heute am Donnerstag in Admont gibt es die ökumenische Feier für Sternenkinder, Friedhof 19 Uhr, Gamsberg Hilfler Maronensturm, Abend im Kirchplatz 18 Uhr. In Gröbming, Bewahrung der Schöpfung als Klimaschutz, ein biblischer Auftrag. Vortrag mit Helmut Kirchengast, Pfarrsaal 18 Uhr. In Gröbming, Faszination Himalaya, Vortrag von Helmut Bichler im Kino in Gröbming 19:30 Uhr. Liezen Bürgerversammlung. Neben aktuellen Themen werden schwerpunktmäßig die neuen Energiegemeinschaften für die Region Liezen und das Glasfaserprojekt vorgestellt. Kulturhaus 18.30 Uhr. In Liezen, da werden Sie ein Auge aufreißen. Kabarett von, mit und für sehbeeinträchtigte und sehende Menschen. Kulturhaus, kleiner Saal, 19 Uhr. Reservierung 0699 17 0046 06. In Liezen Expertise, Leitung, Sichtbarkeit. Workshop mit Lisa Rücker über mögliche Wege zum eigenen Führungsstil für Frauen statt der Sarkade. Obergeschoss 16 bis 20 Uhr. Anmeldung paula.nittel@felin.at. In Bürg Max Josef. Musikgenuss trifft auf Gommenfreuden. Der Reinerlös kommt einer Bäuerin aus Bad Mittendorf zugute. Dachstein. Online-Tickets gibt's noch, aber ich glaube, es ist ausverkauft, aber trotzdem, Pfauf auf der Bürg, Verein auf der Bürg um 18 Uhr. In Rottenmann, da gibt's die kreative Nähwerkstatt, Projekt, mein Lieblingsmantel oder Jacke selbst genäht. Evangelisches Pfarrhaus, 15 bis 19 Uhr, 0676 683 5947.

In St. Gallen gibt es das Naturpark Forum mit Vorträgen, Podiumsdiskussionen und Gewinnspiel. Eintritt frei. Gasthof Hensel, 19 Uhr, Anmeldung 036 32 77 14. In Freitag Zukunftswerkstatt, mitreden, mitdenken, mitgestalten, jedermanns willkommen. Pfarrhof um 18 Uhr. Dann schauen wir ein bisschen auf Freitag, den 16.10. Sternenhimmel fotografieren. Sterne und Nachtlandschaften, Studie der Nationalparkschule, Hauptstraße 32, 16 Uhr in Admont, Wildnis im Hartelsgraben mit Herbert Wölger und Lutz Bickenbach, kostenlos die Rückkehr der Wildnis erleben, Parkplatz Hartelsgraben, 9 Uhr. Altossee, Paul, szenische Kulturwanderung, Drisselwand mit Blättenüberfahrt, Schauspiel und Dreigängemenü, Schiffsanlegestelle, 14 Uhr, Anmeldung erforderlich, unter dauroa.at.de-paul. Paradiesee, Faszination Himalaya, Vortrag mit Helmut Pichler, Kurhausplatz 144, 1930, Geisel am See, Volksmusikabend, Mehrzweckhalle, 20 Uhr. In Kröpming-Buckli bei der Berufs- und Karrieremesse gibt es Informationen über verschiedene Betriebe und Berufsmöglichkeiten. Wirtschaftskammer 13 bis 17.30 Uhr. In Kröpming Burning for Life, das Leben neu entdecken. Walter Seebacher lädt zum Vereinsabend mit Live-Musik von Mundwerk und bewegten Lebensgeschichten. Kulturhalle 18 Uhr. In Steinach, Marina und The Cats, CCW, Bahnhofstraße 110, 19.30 Uhr. Und noch bis 16.10. ist im Bildungszentrum Nord der Caritas in Rottenmann die Wanderausstellung Halt, keine Gewalt zu sehen. Bei der Ausstellung werden die verschiedenen Formen von Gewalt gegen ältere Menschen thematisiert. Seien es körperliche, seelische oder auch finanzielle Übergriffe, geöffnet ist die Ausstellung im Technologiepark 2 in Rottenmann jeden Montag, Mittwoch und Donnerstag von 8 bis 16 Uhr, sowie Dienstag und Freitag von 8 bis 14 Uhr. Der Eintritt ist frei. Für Montag nächste Woche gibt es einen Blutspendetermin, Irtning-Donnersbachtal im Pfarrsaal Irtning von 12 bis 14 Uhr und 15 bis 18 Uhr. Dann schauen wir uns die Kostix-Läden in Rottenmann im evangelischen Pfarrhof. Donnerstag von 15 bis 18 Uhr, außer an Feiertagen. Kostnixladen in St. Martin am Grimming im ehemaligen Gemeindeamt. Freitag von 10 bis 15 Uhr. Kostnixladen in Bad Mittendorf gegenüber der Kirche. Mittwoch und Freitag von 16 bis 19 Uhr. Und der Kostnixladen in Irtning, Eingangsstraße 25, Mittwoch von 10 bis 12 und 17 bis 19 Uhr geöffnet. 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
1: 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Das Team von Radio Frequenz und Ärztenuspo wünschen Ihnen noch einen wunderschönen Donnerstag, 15. Oktober 2026. Bleiben Sie uns gewogen.

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0: Ja, liebe Hörerinnen und Hörer, willkommen bei der Sendung Künstlerporträt von Erich Lechner auf Radio Frequenz. Heute geht es bei mir um ein Thema, wo ich noch ein bisschen Neuland betrete, nämlich multimediale Kunst. Und bei mir ist zu Gast der Künstler Elsa Grimm. Daniel, darf ich dich Daniel ansprechen? Wir kennen uns über Radio Frequenz.
1: Sehr gern. Sehr gern darfst du das machen.
0: Du bist also der Künstler Elsa Grimm. Ich buchstabiere, damit man dich auch findet, im Internet natürlich, auf YouTube und so, E-L-Z-A und Grimm mit Doppel-M. Also Elsa Grimm bei mir heute zu Gast. Es geht um den Künstler Elsa Grimm und um multimediale Kunst. Das ist also für mich ein bisschen ein neues Territorium. Umso spannender ist es auch für mich. Gut, Daniel, du bist bekannt geworden auch, glaube ich, durch deinen Beitrag vor zwei Jahren, 2024, bei der Kulturhauptstadt Salzkammergut. Kannst du dich ein bisschen als Künstler vorstellen und vor allem auch, was war damals dein Beitrag?
1: Ja, also, ob ich bekannt geworden bin, das kann ich vielleicht eher weniger beurteilen, aber Faktum ist, dass ich dabei war. Ich habe mir eigentlich ab dem Moment, wo klar war, dass Bad Ischl Salzkammergut sich für die Kulturhauptstadt bewerben will, also da war vom Zuschlag noch gar keine Rede, habe ich mich eigentlich dafür interessiert und habe das als riesengroße Chance begriffen, ja, fürs Salzkammergut und auch für die dort lebenden Künstlerinnen. Und ich habe mich von Anfang an, also dann gleich mit dem Büro in Kontakt getreten und habe den zwei dort Angestellten am Anfang, das hat sich ja dann doch erweitert, das Team, gesagt, wenn ihr irgendwas braucht, dann meldet euch bei mir, ich helfe euch voll gern. Und das hat dann darin gegipfelt, dass ich für sie so einen kleinen Bewerbungssignation gemacht habe, der dann auch bei der Jury gezeigt wurde. Und bekanntermaßen hat das Salzkammergut dann den Zuschlag bekommen und von dem Moment an war ich dann immer in engem Kontakt mit dem Team in Bad Ischl. Und bin dann gefragt worden, ob ich für einen Verein, der quasi als Gesellschafter in der Kulturhauptstadt GmbH drinnen sitzt, ob ich da Obmann sein möchte. Das war die Kulturvision oder ist die Kulturvision Salzkammergut, die gibt es immer noch. Ich bin auch immer noch Obmann, jetzt noch ein halbes Jahr. War dann Gesellschaftervertreter eben von der Kulturhauptstadt und bin auch als Künstler dann in ein Netzwerk reingekommen im Salzkammergut, das ich vorher so nicht gehabt habe. Also, und dieses Netzwerk hat es mir dann ermöglicht, auch bei Projekten zu partizipieren und war dann bei einigen kleineren Ausstellungen dabei und letztendlich dann auch bei einer großen Ausstellung im Rahmen des Kulturhauptstadtprogrammes Acta Liquida von der Heidi Zetnik war das.
0: Ich habe ja schon gesagt am Anfang der Sendung, für mich ist das ein bisschen ein neues Territorium. Kannst du Multimedia-Kunst vorstellen für die Hörer?
1: Ja, Multimedia-Kunst ist, also das spielt sich eher im digitalen Bereich ab. Das ist, so wie der Name heute schon sagt, multimedial. Also ich definiere es als eine Mischung aus Audio und visueller Kunst. Sprich aus Film und Musik und Sound auch, muss ich sagen. Wobei ich auch in den letzten ein, zwei Jahren mich sehr viel mit Datenverarbeitung auseinandergesetzt habe und mit der Frage, wie kann man Daten künstlerisch so aufbereiten, dass sie auch eine Aussage treffen und eine Aussage über die Zeit treffen, über die Gesellschaft. Also es soll ja doch immer, und das ist schon mein Anspruch, ein gewisser Subtext transportiert werden über das, was man macht. Aber wo ich halt wirklich meine Stärke sehe oder wo ich halt, glaube ich, wirklich viel Zeit investiert habe, um das zu lernen und wo ich ja viel gemacht habe künstlerisch, das ist halt wirklich 3D-Animationen, Animation generell, Audioproduktion und Film.
0: Naja, jetzt sind wir da im Radio, ist ein bisschen schwierig für uns, den Film rüberzubringen. Aber ich habe viele Audio-Sachen von dir gehört. Also dein künstlerischer Weg ist sicher mit Musik auch verbunden, glaube ich.
1: Raus, ja.
0: Das heißt, ja, da kann ich gleich nachholen, was ich vergessen habe am Anfang. Der Eingangstitel Other Motherfuckers ist also auch von dir und überhaupt werden wir heute deine Musik spielen.
1: Ja, freut mich sehr. Ja. Other Motherfuckers ist, möchte ich erwähnen, weil da bin ich schon ein bisschen stolz drauf, das ist der einzige Titel von mir, der auch auf FM4 lief einmal. Ja, also der ist österreichweit schon einmal ausgestrahlt worden.
0: Ja, ja. Naja, über die Ausstrahlungsmöglichkeiten, da können wir dann später auch noch reden. Ja, dein künstlerischer Weg bisher, abgesehen jetzt von der Landes-, also von der Ausstellung im Salzkammergut?
1: Ja, also mein künstlerischer Weg hat ganz früh begonnen. Ich habe schon mit, ich glaube, ich war 5 Jahre, wo ich zu Mama gesagt habe, wie heißen die, die Filme machen? Und hat sie gesagt, die Regisseure, und hat gesagt, genau das möchte ich werden. Und, ja. Und habe dann eigentlich meine ganze Ausbildung immer auf das ausgerichtet. Habe leider für die Filmakademie, das hat leider nicht gereicht. Mhm. Wobei ich sagen muss, ich habe mich ja nie ernsthaft wirklich drum beworben. Ich habe dann Design studiert in Graz auf der Fachhochschule und habe mich nebenbei halt immer theoretisch und praktisch sehr viel mit Film beschäftigt, auch während der Maturazeit schon. Bin dann nach Wien gegangen, habe ein Praktikum gemacht, zuerst ein Praktikum bei der Golden Girls Filmproduktion von Ara Sriahi. Mhm. Die kennt man vielleicht, die sind international sehr erfolgreich. Wir haben dort Kinofilme und Dokumentarfilme produziert und ich durfte dort wirklich vom Kabelträger und Kaffeekocher bis zum Regieassistenten alle Bereiche mal durchmachen, was mir im Nachhinein dann sehr zugute gekommen ist. Mhm. Und habe dann auch dort noch weitere 2 Jahre gearbeitet als Produktionsassistent und habe mich dann selbstständig gemacht mit meiner eigenen Filmproduktion, mit der Grim Babies Filmproduktion. Mhm. Und in den letzten 15 Jahren halt viele Werbespots gemacht, aber halt auch Kunstfilm, mehrere Kunstfilme, die auch international dann erfolgreich waren, Gott sei Dank.
0: Und der Grim Babies, bist du auch im YouTube vertreten, wenn man nachschauen möchte?
1: Ja, okay. Genau. Also das ist, wie gesagt, die Firma, das Label, unter dem Ganzen, das Ganze läuft. Und die Kunstprojekte habe ich dann so ab 2017 begonnen, dann wirklich rein unter dem Elsa Grimm Pseudonym zu veröffentlichen. Deswegen gibt es ein paar Filme auf YouTube, die noch unter meinem bürgerlichen Namen zu finden sind, Daniel Bernhard. Aber im Prinzip kehren die auch zum Övre, wenn man so will.
0: Ich glaube, wir kommen wieder zur Musik, damit wir den nächsten Titel von dir auflegen auch. Und der heißt Attention.

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1: Attention von Elsa Grimm, der heute bei mir zu Gast ist in der Sendung Künstlerporträt. Ja, Daniel, wir haben zuerst einmal umrissen deine Kunst, multimediale Kunst, dein Beitrag für die Kulturhauptstadt Salzkammergut und jetzt in diesem Blog möchte ich den Daniel, also Elsa Grimm als Musiker auch vorstellen, denn ich habe ein Album gefunden, das heißt Trash Figures.
2: Mhm. Ja.
1: Heißt so viel wie Mistfiguren oder wie sagst du dazu?
2: Ja, also wörtlich übersetzt heißt sowas wie Mistfiguren kommt vielleicht ganz gut hin.
1: Ja.
2: Aber Trash hat ja im Englischen Trash. Irgendwie so eine Doppelbedeutung. Das ist ja nicht Mist jetzt so im Negativen, sondern einfach etwas, was jetzt was vielleicht aus der Popkultur kommt, was jetzt noch nicht so im hochkulturellen Bereich angesiedelt ist und genau darauf stützt sich ja auch das Album, ist ja ein Konzeptalbum.
1: Okay, und ich werde heute einiges von diesem Album da auflegen und wie würdest du deine Musik zuordnen?
2: Ja.
1: Da, also können wir da Versuch einer Zuordnung machen? Ich denke zum Beispiel Austropop, Rap, die nächste Nummer, die ich auflegen möchte, oder so ein bisschen ein Rap-Charakter.
2: Ja, es ist lustig, weil wie ich mich damals entschlossen habe, wieder mit Musik anzufangen, weil ich habe ja immer Musik gemacht, also auch seit frühester Kindheit an, habe ich mir schon die Frage gestellt, ich wollte was machen, was halt wirklich heraussticht. Natürlich, das denkt sich jeder, aber ich wollte da was machen, was stilistisch heraussticht und was man so nicht kennt. Und ich fühle mich doch jetzt doch sehr als Europäer.
1: Mhm.
2: Und deswegen habe ich mir gedacht, ich würde schon gern was machen, was man auch sowohl in Österreich versteht, aber auch international versteht. Und habe mich dann entschlossen, eine Mischung zu machen aus Dialekt und Englisch.
1: Ja.
2: Aus dem Grund, weil ich kenne keinen anderen. Vielleicht gibt es jemanden, aber ich kenne niemanden, der das so in dieser Mischung macht. Und das kombiniert mit Elementen aus Bluesrock, weil da komme ich eigentlich her. Das ist das, wo ich mich richtig wohlfühle.
1: Ja.
2: Mit also elektronischer Musik kombiniert.
1: Der Text ist in Dialekt.
2: Ja.
1: Und dann kommen englische Teile rein oder was?
2: Genau, also die Strophe ist fast durch die Bank Dialekt.
1: Ja.
2: Der Refrain meistens Englisch und dann, je nach Stimmungslage, habe ich halt dann meistens die letzte Strophe auch noch Englisch dazu gepackt. Also das habe ich manchmal auch relativ frei gehalten, wie es besser passt hat.
1: Spielst du ein Musik? Ich habe dich in einem Video habe ich dich gesehen mit der Gitarre zum Beispiel.
2: Ja, ich bin eigentlich Gitarrist, jetzt Autodidakt gelernt.
1: Ja.
2: Bei der Nummer Exoplanet Tourism.
1: Ja.
2: Hört man es ganz am Anfang. Also,
1: ich habe es im Programm, dann später.
2: Genau, ja, da ist das Intro von mir.
1: Ja.
2: Und ich habe mich da schon sehr viel damit auseinandergesetzt, mit dem Gitarrespielen. Aber im Endeffekt ist das ganze Album von mir eingespielt worden, zu Hause. Heutzutage hat man ja die technischen Möglichkeiten, dass man das mit MIDI relativ leicht macht.
1: Aha.
2: Haben wir sich ein bisschen damit beschäftigt und ich habe mich sehr viel damit beschäftigt.
1: Also du brauchst keine Band, sondern das wird eingespielt, mehr oder weniger.
2: Genau, das spielst du selber ein, beziehungsweise die Instrumente, die du nicht selber kannst, da kann man mit dem Keyboard spielen und das klingt dann wie dieses Instrument.
1: Naja, jetzt möchte ich als nächstes was spielen. Das, was ich ja zuerst erwähnt habe, das für mich klingt so ähnlich wie Falco oder Austropop Falco, aber auch Rap. Und der Titel heißt Asia on My Side.

0: Passion on My Side, ein Musiktitel von Elsa Grimm, der heute bei mir als Künstler im Künstlerporträt zu Gast ist. Ja, Elsa Grimm, was bedeutet der Name eigentlich? Ich meine, kann man nichts vorstellen.
1: Ja, wie werde ich oft gefragt tatsächlich. Entstanden ist das eigentlich aus einer Not heraus, weil ich habe auf der Fachhochschule, wir haben damals einen Dokumentarfilm gedreht. Und bei diesem Dokumentarfilm, wir waren ein kleines Team halt. Mhm, wir haben nicht so viele Ressourcen gehabt und sehr viele Sachen, weil ich es halt einfach leidenschaftlich gern gemacht habe, wahrscheinlich mehr als meine Kommilitonen damals, sind halt sehr viele der anfallenden Aufgaben, die so ein Film mit sich bringt, also das Drehbuchschreiben, der Schnitt, also die ganze Postproduktion, die dann mit reinfällt, bis hin zur Musik, die habe ich nämlich auch gemacht. Ja. Ist bei mir hängen geblieben. Ja. Und wir haben den Film dann eingereicht beim Festival und im Abspann, wo wir dann reinschreiben müssen, wie der Film heißt und wer diese Positionen alle gemacht hat. Ja. Und das ist mir einfach so blöd vorgekommen, dass da überall mein Name drinnen steht, deswegen habe ich mir einfach ein paar Namen ausdenkt. Aha, und einer davon war halt Elsa Grimm.
0: Ja,
1: okay. Und den habe ich mir dann behalten, weil er kurz ist und weil er sich sowohl im Deutschen als auch im Englischen sehr schön sagen lässt.
0: Ja, ja. Wobei man eben Elsa schreibt mit Z, gell?
1: Man schreibt es mit Z, genau. Ja, das war aber am Anfang anders. Also im ersten Jahr habe ich nur mit S geschrieben.
0: Ja.
1: Und dann hat mir das aber mit Z viel besser gefallen. Und ich glaube, da war die Domain noch frei. Beim Elsa mit S, glaube ich, war die Domain nicht mehr frei. Irgendwas war da, ich kann mich nicht mehr ganz genau erinnern.
0: Okay. Naja, es klingt gut, gebe ich dir recht. Und wie gesagt, wer im Internet nachschauen will, Elza und Grimm mit Doppel-M.
1: Genau.
0: Ja, ich habe gefunden natürlich ein paar Sachen auf YouTube, wo du dich mit experimentellen Kurzfilmen vorstellst. Und da war einer davon, war Binary. Wir sind jetzt im Radio, wie gesagt, das ist schwierig, weil ein Film muss man zeigen. Aber vielleicht kannst du ihn trotzdem ein bisschen beschreiben.
1: Naja, das ist wahrscheinlich sogar ein ganz gutes Beispiel, was du herausgegriffen hast. Den gibt es nämlich auch zur Gänze zu sehen auf YouTube. Viele anderen habe ich nur einen Trailer online. Die Grundintention bei dem Film war, ich habe mir einfach, das war gerade so wie diese ersten, das war noch vor ChatGPT, aber gerade so wo diese ersten KI Agenten auftaucht sind, die Text halt von sich aus schreiben haben können. Und ich habe mir dann die Frage gestellt, und so das verarbeite ich ja im Film, wenn alles real scheint, also auch alles, was künstlich erzeugt wird, real scheint, was unterscheidet dann noch die Realität von der Fiktion oder von der Simulation eigentlich? Und habe das in diesem Film eben verarbeitet und der Grundgedanke war der, dass ja alle Algorithmen auf 0 und 1 basieren, also binär, deswegen heißt der Film auch Binary. Und dass wir im Prinzip, wenn wir den Gedanken weiterdenken, ja auch das Hirn mit 0 und 1, also wenn chemische Prozesse auch nur eine Frage von Strom fließt oder Strom fließt nicht sind, dann kann man das ja ummünzen aufs Gehirn auch. Und das habe ich versucht eben in einen Film zu gießen und habe mich da in einer Winterlandschaft eben bewegt, die super dazu passt, aus dem Grund, weil die ja auch binär ist. Also da gibt es dunkel und hell, also weiß, Schnee und Schatten. Was man im Film auch sieht, dass ich probiert, stark mit Kontrasten zu arbeiten und das einzuarbeiten. Bin dann am 23. Dezember 2023, glaube ich, haben wir den produziert. Das war ad hoc, ganz eine schnelle Produktion, weil die war im Zuge einer Ausstellung, also die im Rahmen der Kulturhauptstadt oder in weiterer Folge der Kulturhauptstadt dann aus dem Netzwerk heraus entstanden ist, bin ich bei minus 20 Grad am Berg aufgegangen und habe da drum die Nacht verbracht unter freiem Himmel. Okay. Es war ein Traum, wirklich, also unter Sternenhimmel, aber es war die kälteste Nacht, die ich jemals erlebt habe.
0: Aha, ganze Nacht.
1: Die ganze Nacht, ja. Minus 20 Grad. Ja. Ich bin relativ gut ausgerüstet, ich habe solche Sachen schon ein paar Mal gemacht, aber das war wirklich nochmal eine Steigerung.
0: Ja, und was hat das jetzt mit dem Film zu tun?
1: Die Szene kommt im Film vor.
0: Aha,
1: Aha. Also das ist die Nachtszene, wo, Nacht, nicht nackt, Nachtszene.
0: Also das, was jetzt so kompliziert für mich persönlich geklungen hat, haben wir gedacht, um Gottes Willen, das würde ich jetzt komplett intellektuell, das versteht keiner mehr. Das reduziert sich dann auf etwas ganz Grundlegendes eigentlich, nicht?
1: Also im Prinzip schon, es geht um die Frage, was ist echt, was ist real und was ist nicht real? Wie können wir das unterscheiden? Was ja durchaus heute wirklich ein brennendes Thema ist, wenn man sich die KI-Flut in den sozialen Medien und auch so anschaut.
0: Ja. So, jetzt möchte ich da im Radio einen Versuch machen, mit Hilfe natürlich der Zuhörer, eine Meditation, einfach mit Meditationsmusik. Wir haben ja, wie gesagt, kein visuelles Medium. Wir können nicht irgendeinen Film jetzt da zeigen. Mhm. Meine Idee ist, dass wir 2,5 Minuten lang Meditationsmusik einspielen und die Zuhörer versuchen, einmal ganz bei sich selbst zu sein, herunterzukommen von irgendwelchen Gedanken, die sie gerade belasten oder auch erfreuen oder was immer. Ganz auf sich selbst zu spüren. Also, liebe Zuhörer, wir werden in den nächsten 2,5 Minuten, so ähnlich wie Binary, damit wir wissen, von was wir gesprochen haben, Meditationsmusik einspielen. Und ich würde vorschlagen, bitte macht euch bequem, soweit es geht. Und bitte vielleicht auch schließt die Augen. Und dann spielen wir diese Binary-Musik, und ihr versucht einfach 2,5 Minuten nur euch der Musik zu widmen und versuchen, welche
1: abzuschalten,
0: was immer da jetzt kommt. Mhm.

0: Sie hörten As is Tod von Edward Grieg. Meditationsmusik haben wir hier verwendet. Und ja, liebe Hörerinnen und Hörer, etwas ungewohnt, aber Sie sind trotzdem in der Sendung Künstlerporträt von Radio Frequenz mit Erich Lechner. Heute bei mir zu Gast der Künstler Elsa Grimm. Ja, die Inhalte deiner Kunst wollte ich dich fragen, Daniel. Hast du, abgesehen jetzt von dem multimedialen Kunst, über die wir schon gesprochen haben, hast du auch bildende Kunst, bildnerische Kunst, Zeichnen, Malerei, Bildhauerei, hast du das in deiner Vergangenheit auch oder machst du das auch?
1: Also nicht so, dass ich jetzt sage, es nicht so im klassischen Sinn, also bildend,
0: ja.
1: Es sind eher Installationen, die ich mache jetzt in letzter Zeit.

0: Ist aktiv.
1: Ja, natürlich probiere ich mich ein bisschen in den Bildenden hineinzuschummeln, wobei das für als Multimedia-Künstler doch eher schwierig ist, weil ich halt draufgekommen bin, dass, und das ist ein ganz praktisches, unter Anführungszeichen, Problem, du kannst Videos nicht verkaufen bei einer Ausstellung und Audio auch nicht. Was du verkaufen kannst, sind Bilder und Skulpturen vielleicht auch noch. Wobei
0: was auch nicht leicht ist, was ich aus meiner Erfahrung
1: sage. Ja, aber möglich, sagen wir es so. Es besteht zumindest die Möglichkeit.
0: Ja, dass sich das jemand zu Hause dann reinhängt.
1: Genau,
0: ja.
1: Im Kurzfilm kauft sich keiner bei einer Ausstellung.
0: Ja, das wollte ich dir dann noch fragen, wie du deine Kunst verkaufen kannst überhaupt. Also ja, das kommt dann ja später in einem späteren Blog zu den Inhalten, was du dann jetzt vermitteln möchtest, auch in deinen Liedern zum Beispiel. Oder Lieder in deiner Musik. Ich habe zum Beispiel gefunden, das Thema Umweltzerstörung. Mhm. Also die Sachen sind ja, glaube ich, scheinbar sehr wichtig.
1: Ja, ich hab eigentlich immer geglaubt, dass ich mich nicht so auf ein Thema festnageln lasse, aber wenn ich jetzt so zurückblicke auf meine Sachen, die ich gemacht habe in den letzten 10, 15 Jahren, dann kristallisiert sich heraus, dass es mir schon sehr wichtig ist, die Frage nämlich, was hinterlassen wir eigentlich von unserer Existenz jetzt auf dem Planeten? Und das nicht nur hinsichtlich der Umwelt, sondern in vielerlei Hinsicht. Also ich stelle mir oft die Frage, wie wird die Gesellschaft in 10, 20, 30, 100 oder auch 50.000 Jahren auf unsere Zeit zurückblicken und was werden sie sich für Fragen stellen? Und was auch ein Thema ist, was mich beschäftigt, ist die Frage, und das erlebt man jeden Tag, dass Arten aussterben auf der ganzen Welt. Also ich habe jetzt keine Zahl im Kopf, aber es sind sicher 10.000 Arten, die jede Sekunde aussterben. Und was mich jetzt schon sehr beschäftigt, ist die Frage, die sehr banal klingt, aber wie fühlt es sich eigentlich an, wenn man der Letzte seiner Art ist? Also ich habe das in zwei Filmen verarbeitet und zuletzt in Memories of an Extincting Kind. Weil ich glaube, dass es eigentlich, wenn man sich das mal so durch den Kopf gehen lässt.
0: Da ist um einen Fisch gegangen.
1: Genau, ja. Also wenn man sich das mal so, wenn man sich hineinversetzt in die Situation, der Letzte einer Art zu sein, das ist, glaube ich, so ziemlich das Einsamste und Traurigste, was man sich überhaupt vorstellen kann.
0: Ja, bravo, ja. Wollen wir uns nicht wirklich jetzt, also die meisten wollen sich das nicht vorstellen können, würde ich mal sagen.
1: Ja, aber
0: es kann ja sowieso passieren.
1: Letzten Endes,
0: das ist eine komische Zeit, in der wir leben.
1: Wenn ich da kurz dich unterbreche, letzten Endes, ich würde jetzt nicht darauf anspielen, dass die Zeiten so schlecht sind, glaube ich nicht, aber letzten Endes ist das Aussterben einer Art ja auch trotzdem was uns auch passieren kann. Ja. Ob das jetzt in 10 Jahren passiert oder in 300 Jahren, das sei dahingestellt, aber irgendwann wird es vielleicht das letzte Individuum der Spezies Mensch geben. Und dieses letzte Individuum, das muss ich Gott sei Dank nicht sein, ich will es auch nicht sein.
0: Ja, wenn wir von Spezies reden, gell? Also, weil wir persönlich haben wir sowieso ein Ablaufdatum, das ist völlig klar, nicht? Und das ist, glaube ich, auch jedem Menschen klar. Aber als Menschheit, als solches, ja, wäre schon schön, wenn wir, ich will nicht sagen unendlich, aber ich glaube auch das ist nicht ewig, ja. Was ist schon ewig?
1: Nicht, aber im Endeffekt definiert jeder seinen persönlichen Lebensinhalt über das, was wir, also über den Gedanken, dass man irgendwas weitergibt an die nächste Generation. Das macht eigentlich so unterbewusst jeder.
0: Ja, ja.
1: Aber wenn du der Letzte einer Art bist, gibt es niemanden mehr, den das irgendwie interessiert.
0: Ja, du hast recht. Ein bisschen zu dem Thema gefunden habe ich den Titel Footsteps.

0: Footsteps, ein Titel von Elsa Grimm. Wir sind also in der Sendung Künstlerporträt, bei mir Elsa Grimm, der Künstler, zu Gast. Ja, Daniel, so dein Familienname, dein Vorname, Entschuldigung. Wie definierst du das Wort Kunst? Das ist etwas, was ich also immer wieder in meinen Sendungen frage. Also frage ich dich auch, was ist für dich Kunst, ganz allgemein?
1: Ja, das ist eine lustige Frage. Insofern, wir haben das im Zuge der Kulturhauptstadt ist diese Frage ganz oft gekommen. Mhm. Was ist Kunst? Ich definiere es einmal so, ganz pragmatisch. Kunst ist für mich etwas, was Einzelpersonen machen, mhm, im Unterschied zur Kultur. Das ist was, was mhm, eine ganze mhm, Gesellschaft oder eine Gemeinschaft macht.
0: Ja, ja.
1: Das ist so meine Definition von Kunst. Und was jetzt tatsächlich Kunst ist inhaltlich, ja, da wage ich keine Definition. Das liegt im Auge des Betrachters bekanntermaßen.
0: Ja, übrigens, es liegt im Auge des Betrachters, habe ich bei meinem letzten Gast auch gehört, mhm, der ist 91 Jahre gewesen. Und ja, hat er gesagt, das liegt im Auge des Betrachters und ich glaube, das stimmt eigentlich.
1: Ja, ja. Also für mich gehört, um das jetzt zu beurteilen zu können, gehören immer zwei dazu. Es gehört einerseits der Künstler, der sich was dabei gedacht hat,
0: ja,
1: und andererseits der Rezipient, der sich das anschaut und sich dadurch in irgendeiner Weise berührt fühlt. Ja, wenn beides gegeben ist, dann ist für mich die Kunstdefinition erfüllt.
0: Und das Wort berührt ist, glaube ich, ein Thema.
1: Absolut,
0: dabei.
1: Ja.
0: Ja, danke. Von Kunst leben, ist es möglich? Ja. Für die berühmt sind. Ja.
1: Wenn du zu den oberen, keine Ahnung, 300 in Österreich, wann ja, überhaupt kehrst, ja, ja, dann ist es möglich. Ansonsten, und der Illusion braucht man sich nicht hingeben, ist es nicht möglich.
0: Wie verkaufst du deine Kunst?
1: Gar nicht. Es ist sehr viel Leidenschaft und Ehrenamt dabei und ja, bis zum letzten Jahr waren gewisse Projekte natürlich auch gefördert, also mhm, von Bund oder Ländern. Mhm. Aber auch diese Quelle versiegt zunehmend leider.
0: Ja, also du gehörst nicht zu den Künstlern, die also irgendwo beim Festival auftreten, auf der Bühne und
1: war. Du hast mich gefragt, wie man damit finanziell überleben kann. Kann man nicht, ja. Aber ja, natürlich werden die Projekte oder die Kunstwerke gezeigt. Also ich habe zum Beispiel meine Kurzfilme immer im internationalen Vertrieb drinnen, das heißt, er wird bei zahlreichen Festivals eingereicht, mhm, weltweit, mhm, und wird dann im besten Fall gezeigt. In der Regel ist die Ausbeute so 20%, mhm, von denen, die du einreichst. Das ist einfach die internationale Dichte extrem hoch und mhm, das Level ist auch wahnsinnig hoch. Du hast ganz viel amerikanische Filmschulen, die auf höchstem professionellen Level produzieren mhm, können mhm, und damit ganz andere Budgets. Mhm. Und umso schwieriger ist es, da wirklich reinzukommen, weil der Markt dann einfach geflutet ist, vor allem beim Kurzfilm. Mhm. Aber umso mehr freue ich mich dann auch, wenn ich dann vielleicht beim Festival gezeigt werde, beziehungsweise dann auch einen Preis kriege.
0: Und der Preis, das ist vorher ausgemacht, welche Gage und so weiter, also das, was die ausschütten, oder?
1: Preis ist nur bei den ganz großen Festivals wirklich ein finanzieller Beitrag.
0: Ja, ja.
1: In der Regel ist es auch
0: ein
1: feuchter Händedruck, eine Urkunde und eine Trophäe, wenn es wirklich ein schönes Festival ist, ein großes.
0: Ja, naja. Naja, okay, okay. Ich habe als nächsten Titel mir...
1: Oh, entschuldige, Erich, ja, da ist mir jetzt noch was eingefallen, nur um das abzuschließen, weil ja, du gefragt hast, wie man da finanziell dann davon leben kann.
0: Ja.
1: Natürlich bringt es was für einen Lebenslauf, wenn du dann drinnen stehen hast, keine Ahnung, du bist auf dem Festival und dort gelaufen,
0: ja, ja,
1: hast vielleicht diesen oder diesen Preis gewonnen, weil die Fördergeber natürlich eine Biografie von dir verlangen und wenn die sehen, du kannst was umsetzen oder ja, du hast schon Erfolge vorzuweisen, ja, dann ja, steigt natürlich auch die Chance, dass du mit einem Geldbetrag subventioniert wirst im besten Falle, wobei die nie die ganzen Kosten abdecken, das muss man auch dazu sagen.
0: Ja, das verstehe ich und das vergleiche ich jetzt da wieder mit zum Beispiel Malern, ja, weil ich halt Ausstellungen betreue, die auch versuchen, ihren Namen sozusagen bekannt zu machen,
1: genau,
0: indem sie die und die Ausstellung in ihren Lebenslauf hineinbringen können. Ja. Und dann ist eben aber letztlich unterm Strich immer die Frage, wie wird das verkauft, wer kauft es und wie viel wird verkauft. Also, naja, es gibt für mich, genau, also auch in der Musik zum Beispiel, manchmal unverständliche Sachen. Ich will jetzt da keinen Namen nennen, aber es gibt junge Künstler, die werden sowas von gepusht, und können eigentlich drei Griffe auf der Gitarre und haben ein bisschen eine rauchige Stimme und Lederhosen an. Vielleicht weiß man jetzt, wen ich meine. Aber so ist das. Und die sind auf einmal bekannt und berühmt. Ja. Also ich glaube, da ist eher die Lederhosen wichtig als alles andere. Ja. Aber das ist jetzt ein böser Einwand oder ein böser Einwurf von mir.
1: Ja, wobei ich sagen muss, dass ich bin jetzt keiner, der da hadert, weil wenn du das anfängst, dann wirst du irgendwann relativ schnell frustriert.
0: Ja.
1: Und das, was für mich überbleibt jetzt, ist der Gedanke, warum mache ich das? Ja, weil es mir Spaß macht.
0: Ja, ja.
1: Das ist sollte eigentlich die Grundintention sein.
0: Ja, da kann ich gleich ganz nur von mir selbst auch, weil das auch genauso zutrifft. Nicht? Weil gerade in meiner Alter, da fragt man sich dann manchmal, warum mache ich denn das überhaupt? Also ich mache zum Beispiel jetzt die Betreuung einer Galerie des CCW und ich versuche natürlich meine eigenen Bilder auch unterzubringen, aber in erster Linie geht es mir immer darum, ich freue mich, wenn wir eine schöne Ausstellung zusammenbringen. Ja?
1: Mhm.
0: Und das ist für mich das Wesentliche und nicht, was unterm Strich verkauft wird. Aber ich hab das Glück, dass ich schon ausreichende Pension habe und brauche eigentlich nicht leben davon. Das ist der Unterschied.
1: Du sprichst das vollkommen richtig an. Wenn du davon leben musst, dann ist es natürlich ganz was anderes. Und dann gibt es schon Situationen, wo du ehrlicherweise wirklich ins Prekariat abrutscht.
0: Ja, naja,
1: gibt's genügend.
0: Haben wir ein sehr persönliches und ehrliches Thema behandelt. Okay, die nächste Nummer habe ich herausgefunden, die mich auch sehr interessiert hat, weil ich immer gedacht, aha, da geht es jetzt um überbordenden Tourismus, den wir ja mittlerweile auch schon kennen, wo man schon Eintritt verlangen muss, wenn man irgendwo hinfährt. Teilweise wird wahrscheinlich immer mehr kommen. Und da habe ich eine Nummer gefunden, Exoplanet Tourism. Hat das mit dem zu tun?
1: Eigentlich überhaupt nicht. Aha. Also bei Exoplanet Tourism geht's um einen verbitterten Menschen, der aus einer Beziehung raus ist.
0: Aha.
1: Und der bereit ist, seine Partnerin, seinen Partner auf den Mond zu schießen.
0: Oi. Ja, Liebe bis zum Exoplanet. Okay. Also dann spielen wir es. Exoplanet Tourism.

0: Exoplanet Tourism von Elsa Grimm. Ja, wir sind langsam am Ende unserer Sendung Künstlerporträt und bei mir heute eben Elsa Grimm und lieber Daniel, es hat hier im Studio diesmal großen Spaß gemacht, mit dir zusammen diese Sendung aufzunehmen. Es war nicht einfach für mich, weil wie gesagt, ist nicht unbedingt mein Metier, aber du hast mir dabei sehr geholfen.
1: Ich gebe das gerne zurück. Ja. Danke. Danke für die Einladung.
0: Ja, vielleicht noch ganz zum Schluss, welche nächsten Ziele, Vorhaben gibt es von deiner Seite?
1: Ja, ich habe mir jetzt gerade ein bisschen zurückgenommen dieses Jahr, weil ich das letzte Jahr relativ stark war. Aber ich möchte natürlich, ich bin gerade an einem Projekt dran, wobei ich noch nicht, ich suche gerade das nächste Projekt, also ich kann gar nicht zu viel sagen, aber es wird wieder etwas Filmisches werden. So viel, glaube ich, kann ich verraten.
0: Ja, also ich glaube, ich bin diesmal mit einem richtigen Künstler benannt. Okay, also liebe Hörerinnen und Hörer, das war die Sendung Künstlerporträt. Und ich möchte mich also verabschieden, bis zum nächsten Mal. Ah ja, und dann gibt es noch einen letzten Titel und den lasse ich dem Künstler Elsa Grimm selbst ansagen.
1: Ja, danke schön. Es ist ein etwas älterer Titel aus dem Jahr 2017, Eyes Everywhere.
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1: Einen wunderschönen guten Morgen, liebe Hörerinnen und Hörer. Am Mikrofon begrüßt ihr recht herzlich aus den Studios in der Kulturstraße 9 in Liezen Ernst Nussbaumer. Heute ist ja Donnerstag und Donnerstag ist Markttag und mein Kollege, der Werner Rapp, ist für euch, für Sie wieder unterwegs beim Baumarkt in Liezen, um Meldungen, Statements einzuholen. Werner, einen wunderschönen guten Morgen aus dem Studio.
2: Ernst, grüß Gott, liebe Hörerinnen und Hörer von Radio Frequenz, für euch wieder unterwegs am Liezener Bauernmarkt. Und wir machen jetzt
3: was durch die Standler durch und schauen mal, was so Aktuelles mit haben. Und jetzt schaue ich gleich zu einem, ja, den habe ich jetzt ein paar Mal nicht mehr gesehen. Was ist los? Was war los mit dir? Jetzt warst du schon ein paar Mal nicht mehr da in Liezen am Bauernmarkt.
4: Nein, ich bin eigentlich jeden Donnerstag da.
3: Ja, ich weiß nicht, dann habe ich dich nicht gesehen in der Früh.
4: Wahrscheinlich, einfach übersehen. Wie kann das passieren?
3: Darum nutzen wir das jetzt aus. Du, was hast du denn wieder geschmissen? Das schaut ja alles extrem gut aus, was du hast.
4: Ja, eigentlich haben wir immer das Gleiche. Was wir jetzt da haben, das ist das Grätzenbrot.
3: Ui, es ist schon wieder Zeit?
4: Ja, schon langsam wird es Zeit.
3: Habt ihr es frisch gemacht?
4: Das haben wir frisch gemacht, das Grätzenbrot, und das machen wir, und dafür haben wir unsere eigenen Zwetschgen und unsere eigenen Birnen getört.
3: Ah, super. Hey. Was hast du? Also Grätzenbrot, ne? Viel hast du nicht mehr da, Sergi?
4: Ja, naja, es geht vorwärts. Sonst haben wir die Hausfreunde haben wir sonst. Das ist ein steirischer Nusszwieback, das schneiden wir sehr fein und gibt in eine Dose rein und kann es auch rösten. Ist eigentlich ja ein Weihnachtsgebäck, das man das ganze Jahr verwendet.
3: Dann hast du wieder eichere.
4: Ja, die Mahnzeiten, die Nusszeiten und die Zwetschgenzeiten, das haben wir eigentlich jetzt gar nicht.
3: Immer bei dir bewundert, das sind die Kokoskuppeln.
4: Die Kokoskuppeln, ja.
3: Weil die sind wirklich schön und groß.
4: Ja, so ist es, ja.
3: Macht ja die.
4: Die haben wir von Kollegen, die Kokoskuppel. Das Einzige. Sonst machen wir alles selber.
3: Dann habt ihr Marmeladen mit?
4: Ja, die Marmeladen, die machen wir selber mit unseren eigenen Früchten. Da haben wir jetzt auch neu die Isabella-Traube, die Huhudler-Traube eingekocht. Und unter anderem auch Waldheidelbeer, schwarze Riewiesel und so weiter.
3: Und Brot hast du ja?
4: Brot, ein Roggenbrot mit Walnüsse, ein Roggenweizen-Mischbrot und ein Roggenweizen-Mischbrot mit Sonnenblumen und Leinsamen. Da ist wirklich alles dabei.
3: Super. Und das hören, was ist das
4: gut? Das sind unsere Wuchteln mit Marillenmarmelade.
3: Das wollte ich fragen, mit
4: ja, wir machen es steirisch mit Marillenmarmelade und nicht böhmisch mit Zwetschgen.
3: Wo ist Zwetschgen daheim?
4: Ja, hätten wir auch, ja.
3: Aber die brauchst du für den Zeiten.
4: Ja, genau, die brauchen wir für den Zeiten.
3: Okay,
4: und,
3: danke.
4: Und fürs Gänsenbrot.
3: Und fürs Gänsenbrot, ja. Danke dir. Okay. Für dich, servus. Ja, sie freut sich schon, dass ich wieder zu ihr komme. Ein Lachen im Gesicht, hallo. Was hast du Wunderschönes in deiner Reich?
5: Ja, guten Morgen. Was habe ich? Ja, was für die Jahreszeit heute halt so passt, ist aber die Blutwurst, Freiwurst und die Erdäpfelwurst.
3: Jetzt muss ich nochmal fragen als Auswärtiger, was ist nochmal die Erdäpfelwurst?
5: Da sind wir schon die Erdäpfel und die kann man eben auszubaden, also ganz langsam. Und entweder man tut halt Beilage, so einen Schweinsbraten dazu, statt die Erdäpfel, oder man nimmt es als Hauptspeise halt und dann Sauerkraut oder Salat dazu, oder?
3: Ich werde jetzt wieder ein bisschen besser werden. Das Wochenende habe ich ja gehört, zum Grillen habt ihr auch noch.
5: Die Kuhkotlets kann man immer haben. Die haben wir auch im Winter, weil die kann man ja in der Pfanne genauso auszubraten. Also muss man halt nicht unbedingt den Griller anwerfen. Aber die haben wir, oder die Bratwürsteln kann man auch.
3: Macht mir was Fantastisches an, die Sulz.
5: Ja. Ja, die geht eigentlich auch das ganze Jahr. Also was Sauers auf die Nacht oder so, das passt immer.
3: Kerne schaut an.
5: Ja, Kerne haben wir natürlich auch dazu in drei verschiedene Gräfen und ja. Für alles, ja, alles dabei.
3: Danke dir. Für dich, servus. Ja, vom Fleisch schauen wir gleich um zum Gemüse. Und da darf ich den Chef gerade fragen, der ist gerade beim Herrichten. Schön, hallo, grüß dich. Was hast du wieder Gutes mit?
6: Ja, heute haben wir neue Kammer, die ersten ausgelösten Nüsse.
3: Ja.
6: Dann haben wir einen Schalotten.
3: Und ich habe das Auslösen der Nüsse Abendbeschäftigung.
6: Nein, ganz nicht. Aber das Aufklopfen ist meine Arbeit. Ja.
3: Ja.
6: Wobei ich aber mit dem Hammer aufklopfe und nicht mit dem Nussknacker. Ich weiß nicht, das.
3: Na, der Hammer geht natürlich schon nicht zum Nussknacker.
6: Ja. Ja.
3: Dabei habe ich einen Hammer gemacht.
6: Ja. Genau.
3: Und wenn man das richtige Feeling hat, dann.
6: Ja. Natürlich spritzt es ein bisschen, aber das ist. Wir haben da den Raum, wo wir nachher aufarbeiten alles und
3: nicht den Schwaben festlegen.
6: Nein.

0: Das ist das, was jetzt nach einem Blüten oben ist, das tragen sie auch nicht aus mehr. Das ist vorbei.
1: Und dann habt ihr schön verpackte Sachen da?
0: Ja, da haben wir einen Kürbis, Kraut, das Braunschweiger Kraut, geschabt. Dann haben wir Sauerkraut, ja, und den normalen Kürbis haben wir. Ja, das ist anpackelt, weil ein Muskatkürbis ist relativ groß, denn da muss schon Großfamilie sein, dass sie den brauchen.
1: Zwiebeln sehe ich
0: auch, mehrere Sorten da. Ja, einen normalen Zwiebel, rot oder gelb, und den Schalotten, den haben wir heute das erste Mal.
1: Genau, den habe ich nämlich
0: nicht gesehen. Ja, ja, den haben wir heute das erste Mal.
1: Und Radieschen auch immer noch.
0: Gibt's noch. Haben wir nächste Woche auf jeden Fall noch, eher übernächstes Jahr noch.
1: Jetzt muss ich die Dame fragen, was machen Sie mit so viel Karotten?
2: Essen.
1: Ja, aber die kann man ja nicht nur essen, da muss man irgendwas
2: verkochen. Nein, Karottensalat ist recht gesund.
1: Ja.
2: Und ich habe einen guten Keller, wo ich es in Sand einlege. Ja. Und da halten sie schon eine Zeit, dass ich nicht jede Woche einkaufen fahren muss.
1: Ja, aber das ist ja voll lustig,
2: oder? Nein, ich fahre vom Spital um, also es ist schon Strecken.
1: Ja.
2: Und
1: ja,
2: ich habe eine große Familie, also da ist Zeit eher rar. Ich gehe nicht so gerne einkaufen.
1: Okay, das verstehe ich dann
2: nicht. Ja.
1: In was für Sand sind die eigentlich?
2: Kannst
1: du nur normal
2: nennen? Der ist recht fein und halt halt frisch. Ne?
1: Und da steckt man es eigentlich bis gedeckt dran oder
2: noch? Komplett zu.
1: Und wie lange halten Sie die dann?
2: Oh, Monat schon. Monat? Ja.
1: Okay.
2: Ja.
1: Wow, also die Dame hat wirklich eine große Steine mit und die
2: vorher eh von 14 Tage. Also.
1: Ja, sehr was.
2: Ja, der Rotenkuchen. Gibt's auch einmal. Der ist auch recht gut. Ja,
1: ja. Ja, danke.

0: Lützen künftig für uns.
1: Super, ja. Fein.
2: Gute, gell? Danke. Danke.
1: Ja, und dann schauen wir gleich um zum Obst an, oder? Da darf ich auch gleich schnell dazwischen, zwischen die Kundschaften rein,
0: ja,
1: drängen. Ja, wunderschöne Äpfel.
0: Wir haben unsere Äpfel da, ziemlich die ganze Palette. Wir haben auch Quitten, wir haben Birnen, wir haben heute die ersten Granatäpfel da. Dann haben wir die Jujube da, das sind die kleinen grünbraunen Beeren da, also Früchte halt. Sind gut fürs Immunsystem. Wir haben die kleinen Mini-Kiwis da das erste Mal. Indianerbananen gibt es auch noch. Himbeersturm gibt es bei uns.
1: Ah, jetzt ist er da.
0: Jetzt ist er da. Jetzt ist er da, genau. Ja, und
1: muss man aufpassen beim Himbeersturm?
0: Die Autofahren, so sind noch nicht mehr. Also am besten, du bleibst daheim, ne?
1: Daheim,
0: du bist
1: also,
0: da. Ja.
1: Das ist ein Abendgetränk. So.
0: Genau, ja, genau. Als Sommertrunk.
1: Du, vor ein paar Tagen habe ich einen Bericht gehört von der Apfelernte in Südtirol. Murf-Drama mit den Gala-Äpfeln, vor allem die, was unten im Bereich Bozen geerntet werden, die sagen alle mehlig, geschmacklos, sagen selber die Apfelbauern, wie ist das bei euch?
0: Na, also.
1: Die führen uns darauf zurück, dass es eben so harsch war und
0: trocken war.
1: Trocken,
0: ja,
1: ja, das war
0: trocken. War.
1: Ganz,
0: ja.
1: Sehr
0: ja,
1: wenig Geschmack
0: ja, ja. Nein, also mein Mann ist heuer einen Monat lang jeden Tag gefahren mit dem Fassl und hat Baumgassen. Und ja, die Äpfel, ja, weil sonst hätten wir es nicht.
1: Ja,
0: ja, ja, ja, ja, ja. Sonst wäre nichts. Dort, wo wir nicht gegossen haben, das ist halt nichts geworden, das ist so, ne?
1: Ja.
0: Aber er ist wirklich, den Aufwand haben wir betrieben, sonst hätten wir es ja auch nicht.
1: Also die haben gesagt, 80% der Gala-Apfelernte in Südtirol, und zwar im unteren Bereich, also im Bozenbereich,
0: ja,
1: kann
0: ja
1: es nur mehr noch soft machen. Zum Essen
0: ja,
1: geeignet.
0: Wenn überhaupt soft machen, ja, ja. Es ist halt der Boden spielt eine große Rolle.
1: Ja.
0: Gell, wenn das ein schaudriger Boden ist,
1: ja,
0: der kann Wasser speichern, ja,
1: wenig speichern.
0: Ja, genau. Oi, oi, oi, oi.
1: Ja.
0: Ja. Nein, wie gesagt, meiner hat einen Monat lang gegossen, jeden Tag. Ne? Durch das haben
1: und dann
0: wir
1: sind sie dann aufgesprungen auch noch am Schluss.
0: Ja, das haben wir auch gemerkt bei den Galern, neben beim Stiel,
1: ja,
0: dass da aufspringen auch, wir dürfen Ende August war dann der Regen,
1: ja,
0: also ein bisschen Regen, und da sind sie dann aufgesprungen, weil sie dann doch mehr Wasser gekriegt haben, ne? Also da müssen wir sehr genau schauen.
1: Okay.
0: Aber sie sind bei uns saftig und gut, eben, weil wir es gegossen haben.
1: Also ohne Gießen sozusagen?
0: Ja. Nein, weil heuern hätten wir, also wir hätten keine Äpfel da, also das wäre nichts. Wahrscheinlich wären es

0: auch nicht genießbar gewesen, ja.
1: Das heißt, man muss irgendwann einmal eine Bewässerungsanlage überlegen.
0: Ja, wenn du Wasser hast.
1: Ja.
0: Das ist, also du musst das Fassel voll und dann musst du warten, bis das, wenn man Drainage zusammengefasst und aufgelegt, die Rohr alles in die Halle und da kannst du das Wasser nehmen, aber halt auch nur bedingt, ne?
1: Ja.
0: Also und Bewässerung, naja gut, das kostet alles wieder. Ne?
1: Geld, ne?
0: Und dann ist halt die Sache, ja, ob sich das noch rentiert, ne?
1: Ja.
0: Dass es da mit den Preisen so konstant bleiben und nicht erhöhen. Also ja. So, ja.
1: Na gut, also,
0: drüber geschafft, so.
1: Ja, dann hoffen wir das, ja. Dass der El Niño jetzt dann vorbei ist und dass es wieder normal zu werden wird.
0: Das, ja, wir hoffen auf die Winterfeuchte, ja, dass wir endlich einen Regen kriegen.
1: Ja. Ja.
0: Also nur als Beispiel, ich habe im Mai das letzte Mal Rosen gemacht. Ne?
1: Ja.
0: Also es ist, ja.
1: Kann man so, das ist vielleicht da was davor, genau, das ist ja Mai das letzte Mal Rosen gemacht.
0: Ja, ja, ja, ja. Also Wahnsinn, also sowas haben wir noch nicht.
1: Sie, das kann man sich nicht vorstellen, das ist nicht ausgeschaut hat. Also.
0: Echt, ja. Ja, es ist ein Wahnsinn heuer, ne? Aber ja, es ist so und wir machen das Beste draus, ne? Ja.
1: Dann danke dir für die Servus. Und dann machen wir den Schritt rüber zum Brotstand, zum wichtigsten Lebensmittel der Welt.
2: Hallo?
0: Das Brot, hallo!
2: Genau. Es ist ja dann irgendwann nochmal gesagt, der Weltbrot.
0: Morgen ist der
3: internationale Tag des Brotes.
1: Und dann hast du vorige Woche gesagt, deshalb hast du heute außergewöhnliche Sachen einmal.
0: Heute habe ich mit ein Roggenvollkorn, Dinkelvollkorn und Weizenvollkornbrot, ein Kartoffel- oder besser gesagt Erdäpfel-Wollnussbrot und das Waldstauden-Roggenbrot mit Sonnenblumen und Kürbiskernen.
1: Warum braucht er so einen internationalen Weltbrottag überhaupt?
3: Naja, Brot ist ja nicht nur ist für mich nicht nur ein Lebensmittel, sondern ist ja ein Grundnahrungsmittel. Und ich glaube schon, dass wir in der heutigen Gesellschaft trotzdem nur immer dankbar sein müssen, dass wir unser tägliches Brot haben.
1: Ja.
3: Ja, danke.
1: Bitte. Liebe Hörerinnen und Hörer, heute gibt es außergewöhnliches Brot am Morgen.
0: Genau, das stimmt. Und natürlich auch die Standardbrote vom Bauernbrot über den Roggenbrot, das Dinkelbrot ist alles da. Kommt nur vorbei und holt es euch ab.
1: Außerdem gibt es frische Ruckerne.
3: Ruckerne, Steirerkastropfen.
0: Und Warzenekropfen haben wir und Brioche-Zöpfe.
1: Ja, kriege ich schon Hunger. Nein, danke. Ja, außerdem traf mir der Ernst gerade.
2: Ist auch so gefallen.
1: Ja, liebe Hörerinnen und Hörer, das war's. Komm mit von der Bauernmarkt, wieder durch die Standeln gegangen, alle habe ich gar nicht abdecken können. Danke fürs Zuhören, bis zum nächsten Mal.

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Wir wollen gemeinsam dafür sorgen, dass jede und jeder mehr Bewegung in den eigenen Alltag integriert. Sei es kurz joggen, eine Runde spazieren oder eine kurze Dehneinheit. Egal wann, wo oder was gerade am Plan steht, jetzt ist die Gelegenheit für eine kurze Dehneinheit mit Radio Frequenz. Nehmt euch kurz Zeit, euren Körper zu bewegen und los geht's! Starten wir wieder mit der heutigen Dehneinheit bzw. Bewegungseinheit. Und zwar strecken wir beide Arme nach vorne, circa auf Höhe von den Schultern, und dann schließen wir die rechte Hand zu einer Faust und öffnen sie wieder. Und dann das gleiche mit der linken Hand und wir öffnen auch die dann wieder. Und das machen wir jetzt eine Zeit lang, aber gegengleich. Also rechte Hand schließt sich, linke ist offen. Rechte öffnet sich wieder, linke schließt. Und wichtig ist dabei, die Arme schön nach vorne zu strecken und dann einfach die Fäuste zu machen und sie wieder zu öffnen.

0: Und mittlerweile sollte schon jeder in den Rhythmus gekommen sein, weil ganz einfach ist es trotzdem nicht. Und somit sind wir schon fertig für heute und wir hören uns beim nächsten Mal wieder.
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2: Liebe Hörerinnen und Hörer, weiter geht's im Programm von Radio Frequenz mit den Veranstaltungen, Services und Termine für unsere Region. Nach dem Marktgeflüster und nach der Sarah Hey gibt's natürlich wieder wichtige Termine und Veranstaltungen. Und weil wir gerade mitten im Sternzeichen Waage sind, darf natürlich ein bisschen Harmonie und Ausgleich nicht fehlen. Wobei bei einem gut gefüllten Veranstaltungskalender braucht es wahrscheinlich vor allem eines, ein bisschen Ordnung. Also machen wir uns gemeinsam im Überblick und schauen, was sich in den nächsten Tagen in unserer Region tut. Viel Freude mit dem Programm von Radio Frequenz. Bereitschaftsdienst der Apotheken, Stadtapotheke Salzburger Straße 1 in Liezen, Stadtapotheke zur Heiligen-Barbara-Markasse 3 in Trieben, Alpenapotheke Hauptstraße 56 in Gröbming, Narzissenapotheke Altersseerstraße 62 in Bad Aussee, Apotheke Planer West Salzburger Straße 304 in Schladming.

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1: Verkehrsmeldungen laut ÖRMDC Bad Aussee Bahnhofstraße zwischen Kramergasse und Oppenauer Platz in beide Richtungen und Fahrbahn auf einen Fahrstreifen verengt. Baustelle noch bis 14. November zwischen 7 und 15 Uhr. L724 zwischen Schladming und Planei in beide Richtungen Fahrbahn auf einen Fahrstreifen verengt. Baustelle noch bis 31. Oktober 2026, 18 Uhr. A9 zwischen Mauthausen und Kammern in beide Richtungen Fahrbahn auf einen Fahrstreifen verengt. Geänderte Verkehrsführung. Baustelle voraussichtlich noch bis 31. Oktober 2026 und A9 zwischen Regelwang und Trieben ein Fahrstreifen gesperrt. Baustelle bis 01.01.2027, 15.30 Uhr. Jugendzentrum Bad Aussee, Dienstag bis Samstag von 15 bis 19 Uhr, Berufsschulen und allgemeine Beratungen nach telefonischer Vereinbarung 0660 8124995, www.juz-aussee.at, und jeden Donnerstag von 7.30 bis 14 Uhr bietet die Pensionsversicherungsanstalt in der ÖGK in der Ausseerstraße 42 Jahrberatungen zur Pensionierung an. Mitzubringen ist ein Lichtbildausweis. Ein Termin ist zu vereinbaren. Die Telefonnummer finden Sie auf unserem Frequenz Instagram Account unter Service. In Liezen gibt es das Treffen der anonymen Alkoholiker, den ersten und dritten Mittwoch im Monat, Beratungszentrum Liezen von Leichnamsegg 15, 18.30 bis 20 Uhr, Telefonnummer 0650 7512153. Dann gibt es die psychosoziale Beratungsstelle in Bad Mittendorf, Nummer 58, Telefonnummer 0800 311 63 36, Montag bis Freitag von 9 bis 16 Uhr. Jugendzentrum Bad Aussee, Dienstag bis Samstag von 15 bis 19 Uhr nach telefonischer Vereinbarung 0660 8124995.

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1: Heute am Donnerstag in Admont gibt's die ökumenische Feier für Sternenkinder, Friedhof 19 Uhr, Gamsberg Hilfler Maronensturm, Abend im Kirchplatz 18 Uhr. In Gröbming, Bewahrung der Schöpfung als Klimaschutz, ein biblischer Auftrag, Vortrag mit Helmut Kirchengast, Pfarrsaal 18 Uhr. In Gröbming, Faszination Himalaya, Vortrag von Helmut Bichler, im Kino in Gröbming 19.30 Uhr. Lietzen Bürgerversammlung, neben aktuellen Themen werden schwerpunktmäßig die neuen Energiegemeinschaften für die Region Lietzen und das Glasfaserprojekt vorgestellt. Kulturhaus 18.30 Uhr. In Lietzen, da werden Sie ein Auge aufreißen. Kabarett von mit und für sehbeeinträchtigte und sehende Menschen. Kulturhaus, kleiner Saal, 19 Uhr, Reservierung 0699 17 0046 06. In Lietzen Expertise, Leitung, Sichtbarkeit. Workshop mit Lisa Rücker über mögliche Wege zum eigenen Führungsstil für Frauen. Stadthaus Arkade, Obergeschoss 16 bis 20 Uhr. Anmeldung paula.nittel@felin.at. In Bürg Max Josef, Musikgenuss trifft auf Gaumenfreuden. Der Reinerlös kommt einer Bäuerin aus Bad Mittendorf zugute. Dachstein. Online-Tickets gibt's noch, aber ich glaube, es ist ausverkauft, aber trotzdem, Pfauf auf der Burg, Verein auf der Burg um 18 Uhr. In Rottenmann, da gibt's die kreative Nähwerkstatt, Projekt, mein Lieblingsmantel oder Jacke selbst genäht. Evangelisches Pfarrhaus, 15 bis 19 Uhr, 0676 68359 47.

In St. Gallen gibt es das Naturpark Forum mit Vorträgen, Podiumsdiskussionen und Gewinnspiel. Eintritt frei. Gasthof Hensel 19 Uhr, Anmeldung 036 32 77 14. In Freitag Zukunftswerkstatt, mitreden, mitdenken, mitgestalten, jedem ist willkommen. Pfarrhof um 18 Uhr. Dann schauen wir ein bisschen auf Freitag, den 16.10. Sternenhimmel fotografieren, Sterne und Nachtlandschaften, Studie der Nationalparkschule, Hauptstraße 32, 16 Uhr in Admont. Wildnis im Hartelsgraben mit Herbert Wölger und Lutz Bickenberg kostenlos. Die Rückkehr der Wildnis erleben. Parkplatz Hartelsgraben 9 Uhr. Altossee. Paul, szenische Kulturwanderung, Drisselwand mit Blättenüberfahrt, Schauspiel und Dreigängemenü. Schiffsanlegestelle 14 Uhr, Anmeldung erforderlich unter dauroa.at.de-paul. Parosee, Faszination Himalaya, Vortrag mit Helmut Pichler, Kurhausplatz 144, 1930, Geisholm am See, Volksmusikabend, Mehrzweckhalle 20 Uhr. In Kröpming-Buckli bei der Berufs- und Karrieremesse gibt es Informationen über verschiedene Betriebe und Berufsmöglichkeiten. Wirtschaftskammer 13 bis 17.30 Uhr. In Kröpming Burning for Life, das Leben neu entdecken. Walter Seebacher lädt zum Vereinsabend mit Live-Musik von Mundwerk und bewegten Lebensgeschichten. Kulturhalle 18 Uhr. In Steinach, Marina und The Cats, CCW, Bahnhofstraße 110, 19.30 Uhr. Und noch bis 16.10. ist im Bildungszentrum Nord der Caritas in Rottenmann die Wanderausstellung Halt, keine Gewalt zu sehen. Bei der Ausstellung werden die verschiedenen Formen von Gewalt gegen ältere Menschen thematisiert. Seien es körperliche, seelische oder auch finanzielle Übergriffe, geöffnet ist die Ausstellung im Technologiepark 2 in Rottenmann jeden Montag, Mittwoch und Donnerstag von 8 bis 16 Uhr, sowie Dienstag und Freitag von 8 bis 14 Uhr. Der Eintritt ist frei. Für Montag nächste Woche gibt es einen Blutspendetermin, Irtning-Donnersbachtal im Pfarrsaal Irtning von 12 bis 14 Uhr und 15 bis 18 Uhr. Dann schauen wir uns die Kostnix-Läden in Rottenmann im evangelischen Pfarrhof. Donnerstag von 15 bis 18 Uhr, außer an Feiertagen. Kostnixladen in St. Martin am Grimming im ehemaligen Gemeindeamt. Freitag von 10 bis 15 Uhr. Kostnixladen in Bad Mittendorf gegenüber der Kirche. Mittwoch und Freitag von 16 bis 19 Uhr. Und der Kostnixladen in Irtning, Eingangsstraße 25, Mittwoch von 10 bis 12 und 17 bis 19 Uhr geöffnet. 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
1: 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Oktober 2026. Bleiben Sie uns gewogen.

Willkommen zur Sendung Blues Time. Wurzeln, Kern, Substanz und Zukunft zeitgenössischer populärer Musik. Mein Name ist Norbert Egger und ich freue mich, dass ihr dabei seid. Im Blues Time gibt es abwechselnd ausführliche Features, die Blues Charts und Vorstellungen von Blues-Produktionen.

Willkommen zur nächsten Bluestime. Ihr hört die Bluestime 84, Teil 21 des Features zum Chicago Blues. In dieser Sendung erzähle ich von den Entwicklungen 1974 und spiele Chicago Blues aus jener Zeit. Hier eine kurze Zusammenfassung der ersten Features zum Thema, welche übrigens in der Mediathek auf bluestime.eu/mediathek nachgehört werden können. In den bisherigen Teilen skizzierte ich die Entwicklung von Chicago zur Metropole. Ich behandelte die Geschichte des Blues ab den Anfängen als populäre Musik der Afroamerikaner. Die Geschichte begann 1912, als die ersten Blues veröffentlicht wurden, gegenüber dem Bluesboom der 1920er Jahre, den frühen Chicago Blues der 30er bis zur Entwicklung in den 1960ern. Ich berichtete von einigen der wichtigsten Musikerinnen jener Jahrzehnte, von Big Bill Brunsie über Memphis Minnie, Muddy Waters, Little Walter und Howlin' Wolf bis zur zweiten Generation der Chicago Blues Musikerinnen. Die gesamte Entwicklung des elektrischen Chicago Blues begann vor dem Hintergrund der großen Migration der schwarzen US-Amerikaner aus den rassistischen Südstaaten in die Industriestädte des Nordens. Dort wurde der Rassismus nicht so offen praktiziert und schwarze Menschen hofften auf die Chance auf ein besseres Leben. Allerdings war für die Afroamerikaner auch in den Industriestädten die Situation oft schwierig. Auch in Städten wie Chicago litt die schwarze Bevölkerung unter Rassismus, sozialen und kulturellen Nachteilen. Aber die erstarkende Bürgerrechtsbewegung und die Erkenntnis eines wachsenden Teils der weißen Bevölkerung über das verbrecherische Wesen des Rassismus führten nach und nach zu wichtigen Fortschritten der afroamerikanischen Emanzipationsbewegung.

Das war Luther Allison mit Luther's Blues. Der US-Kongress bewilligte 1974 noch einmal 700 Millionen Dollar Militärhilfe für das südvietnamesische Regime. Dadurch wurde der verbrecherische Vietnamkrieg noch einmal unnötig verlängert, denn die südvietnamesische Machtklique brachte ihr Vermögen bereits außer Land, da klar war, dass der Krieg verloren gehen würde. Aber 1974 trat endlich der kriminelle US-Präsident Nixon zurück. Innenpolitisch führte der Watergate-Skandal des Republikaners Nixon zu einem Erdrutschsieg der Demokraten bei den Wahlen. Neben diesen positiven Ereignissen zeigte sich jedoch auch, wie tief der brutale Rassismus in der US-Bevölkerung verankert war. Nachdem endlich mittels Gerichtsbeschluss die verfassungswidrige Rassentrennung an den Schulen beendet werden sollte, begann eine breite Gewaltwelle von rassistischen Weißen gegen Afroamerikaner. Nachdem die schwarze Bevölkerung sich zuerst zurückgehalten hatte, war schließlich das Maß voll und die Gewaltspirale kam in Gang. Nochmals Musik von Luther Allison. Part-Time Love.

Das war Luther Allison mit Part-Time Love. Der 1939 in Arkansas geborene Luther Allison war ja bereits einer der zweiten Generation der Nachkriegs-Chicago-Blues-Musiker. Die soeben gehörten Songs stammen von seinem zweiten, bei Motown erschienenen Album namens Luther's Blues. Darauf präsentiert er seine volle Bandbreite an Songs, seinen tollen Gesang und seine Fähigkeiten von der Solo- bis zur Slide-Gitarre. Noch einmal Luther Allison mit Driving Wheel.

Wir hörten Luther Allison mit Driving Wheel. Ein anderer, 1974 ins Rampenlicht tretende Chicago-Blues-Sänger und Gitarrist der zweiten Generation, war der 1935 in Mississippi geborene Fenton Robinson. Sein wohl berühmtester Song war Somebody Loan Me a Dime, nachdem sein 1974er Album benannt war. Hören wir uns diesen Song, gefolgt von The Getaway, an.

Das war Fenton Robinson mit Somebody Loan Me a Dime und The Getaway. Das Album wurde übrigens vom Downbeat Magazine noch nach dem Millennium als eines der Top 50 Blues-Alben gewürdigt. Fenton hatte bereits mit 18 sein Zuhause verlassen und war nach Memphis gegangen, wo 1957 seine erste Single aufnahm. 1962 war er schließlich nach Chicago weitergezogen. Ich spiele euch zwei weitere Songs aus seinem erfolgreichen Album. Going to Chicago und Directly from My Heart to You.

Wir hörten Fenton Robinson mit Going to Chicago und Directly from my heart to you. Fenton war schon mit verschiedenen anderen erfolgreichen Chicago-Blues-Musikern wie Sonny Boy Williamson, Otis Rush und Junior Wells aufgetreten. Aber hier war nun er der Frontman. Ich spiele euch noch zwei weitere Songs, You Don't Know What Love Is und You Say You're Leaving.

Das war You Don't Know What Love Is und You Say You're Leaving von Fenton Robinson. 1974 kam er dann zu Alligator Records. Dort spielte er drei Alben ein, von welchen das heute gespielte sein erstes war. Vor einer kleinen musikalischen Überraschung noch etwas von Somebody Loan Me a Dime. Fenton Robinson mit Checkin' on My Woman und Country Girl.

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1: Wir hörten Fenton Robinson mit Checkin' on My Woman und Country Girl. Den Chicago Blueser von der nächsten, ebenfalls 1974 erschienenen Platte, müsste man eigentlich erkennen, obwohl er hier etwas anders klingt als sonst.

Ja, es ist wirklich leicht überraschend. Die gerade vorher gespielten jüngeren Musiker hatten mit ihren 74er Alben ja eher traditionellen Chicago Blues geboten. Dagegen klang ausgerechnet die 74er Scheibe des ältesten der drei, vom schon 46-Jährigen, ziemlich funky. Die Rede ist von Bo Diddley mit seinem bei Chess Records erschienenen Album Big Bad Bo. Die Songs von Bo Diddley hießen You've Got a Lot of Nerve und I've Been Working. Natürlich bekommt ihr noch mehr vom alten jungen Bo Diddley zu hören. Aber vorher verabschiede ich mich von euch. Vielen Dank fürs Einschalten von Blues Time und hoffentlich bis zur nächsten Sendung. Und nicht vergessen, es gibt Blues Time jede Woche. Jeweils einmal im Monat das Feature und die Charts und in den Wochen dazwischen die Specials. Wer die Sendungen nachhören möchte, findet diese auf der Seite bluestime.eu/mediathek. Eine gute Zeit wünscht euch euer Norbert Egger. Und hier zum Abschluss Bo Diddley mit He's Got All the Whiskey.

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Sei bereit, nur noch eins zählt. Lass die Arbeit ruhen. Und wenn da andere anders denken, lass das eben die tun. Für heute haben wir wirklich genug gemacht. Wir nutzen den Tag und die Nacht. Das haben wir

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1: Der Luxus, meine Damen und Herren, und das Geld, meine Damen und Herren. Welcome back, my friends, to the show that never ends. Willkommen, willkommen, willkommen, meine Damen und Herren, zu meiner Mittlerweile 235. Sendung deiner Heimat hier auf euren Sender Radio Frequenz. Und was hören wir heute in der dieser von Sonnenschein durchfluteten Sendung? Huchen Sie mal genau hin. Huchen Sie hin. Huchen Sie hin. Da ruht der Rubel. Da ruht das Geld. Heute in der 235. Sendung deiner Heimat habe ich ein wirkliches Spitzenthema, ein Reizthema, ein Neidthema erarbeitet. Ich fasse die heißen Eisen, aber sämtliche Eisen angstlos an. Es geht heute ums Geld und um den Luxus. Meine Damen und Herren, ich verspreche außerdem keine Geldsorgen nach dieser Sendung. Ist das ein Angebot? Ist das ein Vorschlag? Sie können auf gar keinen Fall Nein sagen. Heute geht's ums Geld, ums Vermögen, wie Mann oder Frau so schön sagen. Heute geht's ums böse Geld. Geld regiert angeblich die ganze Welt. Wir alle wollen viel Geld haben, wollen nicht ohne Wohlstand darben, jammern oft und tun nicht viel. Jammern gehört zu unserem Stil. Jammern, jammern, nur oft klagen, keine Arbeit oder gar Risiko wagen. Ohne Risiko und Arbeit wird's wohl nichts werden. Will man Geld oder Vermögen erwerben? Also Leute, geht ans Werk und werkt, dass das aller Leben stärkt.
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1: Jojo, jojo, heute in der 235. Sendung deiner Heimat. Das Geld und noch einmal das Geld. Und Sie hören eine gefragte Studie meiner Sparkassen zu einem erfolgreichen Vermögensaufbau. Werden Sie reich und vor allem glücklich mit Luigi Cravallo, dem Krösus in der Radiowelt. Da ich in Geldsachen extrem erfolgreich bin, um nicht zu sagen ein göttliches Händchen besitze, habe ich über diverse dunkle Kanäle erfahren, dass oberste Behörden hier in Österreich an meinem Wissen höchst interessiert sind und diese Sendung abwarten wollen, um davon. Auch für das Bundesbudget wurde mir zugetragen, zu profitieren.

Meine Damen und Herren, heute im Mittelpunkt der 235. Sendung deiner Heimat. Das Geld. Wir wollen alle Geld und Geld und Geld und Geld und Geld und Geltung. Aber wie komme ich zu diesem Geld? Wie komme ich an den Zaster heran? Wie kann ich an die Kohle kommen? Wie kann ich am besten das Geld, die schönen Scheine raffen und in meine Tasche kratzen? Aufgepasst! Jetzt folgen Tipps von Luigi Cavallo und seinen weltweiten Anlagefirmen. Wie macht man oder Frau alles richtig, ohne viel Fehler zu machen? Meine Studie lautet in 10 Schritten zum Vermögen. Der beste Schutz gegen grobe Fehler, meine Damen und Herren, Wissen. Basics muss man verstehen. Basics, Grundlagen sind das. Verlasse dich beim Vermögensaufbau nie darauf, was andere machen. Ein Haushaltsbuch führen ist wichtig. Gefühl für eigenes Geld bekommen. Wie denke ich über Geld und habe ich problematische Geldmuster? Das ist zum Beispiel ein Impulskauf. Ich gehe in ein Autogeschäft und kaufe gleich 5 Autos. Das ist zu vermeiden. Das nächste. Smarte Ziele. Smart müssen wir bleiben. Die sich berechnen lassen. Geben den Sparen ein Warum. Das hilft beim Durchhalten. Weil wenn ich jetzt einen Haufen Geld anfange zum Aufbauen, muss ich wissen, wo es kaufe ich mir. Aber nicht die 5 Autos. Vorab einmal nicht zumindest. Falls vorhanden, der nächste Punkt. Zuerst Konsumschulden abbezahlen, dann einen Notgroschen aufbauen, mit dem man sich wohlfühlt. Also, wenn wir da ein paar Tausend am Konto haben, können wir locker ruhig bleiben, schlafen etc. Nächster Punkt. Wie viel Geld kann und will ich investieren und kann dabei, haben wir gerade gehört, noch gut schlafen? Will ich breit gestreut und langfristig investieren? Interessieren mich Einzelaktien oder andere Anlageklassen? Wähle deine konkreten Produkte passend zur Strategie. Das können zum Beispiel Aktien oder auch andere Anlageklassen sein. 9. Punkt. Regelmäßigen Sparplan einrichten, der per Dauerauftrag vom Konto abgebucht wird. Letzter Punkt, Punkt 10. Einmal im Jahr ein Rebalancing des Portfolios durchführen. Also da schauen wir uns an, wie das Portfolio sich entwickelt hat. Hat man anfangs zum Beispiel 60% in Aktien und 40% in Anleihen investiert, kann sich die Verteilung durch Marktschwankungen verschieben. Dann gilt es eben umzuschichten. So, meine Damen und Herren, das war jetzt der erste Schritt zu einem Vermögensaufbau. Später geht's dann weiter, da sehen wir, wo es mal alles kaufen.

So, meine Damen und Herren, wie wir zu Geld kommen, haben wir vor der Platte besprochen. Jetzt haben wir angenommen Geld zuhauf. Geld zuhauf. Wie geht's weiter? Was machen wir mit dem Zaster? Wir haben gespendet. Wir haben 7 Wohltätigkeitsvereine in der ganzen Welt gegründet. Was aber, wenn uns ein Dritter unser Geld wegnehmen will? Haben wir alles schön versteuert? Alles legal angeschafft? Leider haben wir den Überblick wegen dem großen, schönen Überfluss und vor allem wegen dem Jet-Set-Genuss gänzlich verloren. Aber keine Angst, auch hier hat Luigi Cavallo eine Lösung, einen Ausweg, der Ihnen helfen wird, das viele Geld sicher und fröhlich weiter genießen zu können. Jetzt kommt's, meine Damen und Herren. Wir brauchen eine Privatstiftung. Stichwort krasser Banker und so weiter. Also jetzt zur Privatstiftung. Immer wieder sorgt es für Aufsehen, wenn prominente Unternehmer weiterhin im Luxus schwelgen, obwohl sie insolvent geworden sind. Mitunter sogar privat. Wundern Sie sich, wie viele andere, wie das möglich ist? Oder hegen Sie vielleicht gar selbst den Wunsch, Ihre Schäfchen pleite sicher ins Trockene zu bringen? Luigi Cavallo hat sich an einem kleinen, aber nicht ganz ernst gemeinten Guide in 7 Schritten versucht. Jetzt sind wir mal bei der Ausgangslage. Das haben wir schon gesagt. Wir haben jetzt ein Geld. Sie verdienen gutes Geld, etwa im Immobiliengeschäft oder in einer anderen Branche. Als Entrepreneur arbeiten Sie natürlich mit Fremdkapital, also mit Krediten von Banken. Das Problem ist, dass Ihr Geschäft nun ja nicht unbedingt risikolos ist. Damit Ihnen Ihre Geldgeber den Rubel auch in schwierigen Zeiten weiterhin überweisen, sichern Sie Ihnen zu, dass Sie für den einen oder anderen Kredit persönlich haften. Sollte Ihnen das Geld ausgehen, etwa weil Sie sich übernommen haben, wie verhindern Sie nun, dass Sie bei einem Insolvenzverfahren Ihr Vermögen gänzlich verlieren? Das Allerwichtigste zuerst. Sie müssen sich Ihre Gewinne stets vorher auszahlen lassen, bis es soweit kommt. Alles Geld, das Sie aus Ihrem Unternehmen herausnehmen, ist erst einmal vor einer Insolvenz dieses Unternehmens sicher, weil es zu Privatvermögen wurde. Das Problem mit den persönlichen Haftungen bleibt Ihnen allerdings. Schließlich haben Sie mehreren Gläubigern versprochen, im Falle finanzieller Probleme auch mit Ihrem persönlichen Vermögen einzuspringen. Dazu kommt ein weiteres Risiko für Ihr Privatvermögen. Falls man Ihnen irgendetwas ankreiden sollte, zum Beispiel als ein Fehlverhalten als Geschäftsführer, wäre das ebenfalls eine Gefahr. Aber jetzt, meine Damen und Herren, jetzt kommt die Lösung. Eine Stiftung. Setzen Sie deshalb zunächst eine Privatstiftung auf. Nach liechtensteinischem Recht, nach Schweizer Recht, nach österreichischem Recht, vollkommen egal. Stiftungen bieten nicht nur den einen oder anderen steuerrechtlichen Vorteil, sondern auch, ganz, ganz wichtig, Diskretion und einen guten Schutz davor, dass Sie, sollte es einmal zu einer Insolvenz kommen, vom Existenzminimum leben müssen.
Das scheuen wir, wie der Teufel das Weihwasser. Existenzminimum. So, wie geht's jetzt weiter? Wir müssen die Stiftung einmal befüllen. In die Stiftung zahlen Sie Ihre Gewinne ein. Oder die Stiftung wird gleich direkt zum Gesellschafter eines Ihrer Unternehmen. Der große Vorteil von letzterem: die ausgeschütteten Gewinne Ihres Unternehmens fließen gleich direkt an die Stiftung und nehmen nicht mehr den Umweg über Sie als Privatperson. Wichtig ist bei all dem, dass Sie diese Schritte möglichst früh in Ihrer Karriere setzen, damit später niemand behauptet, Sie hätten Ihr Vermögen bewusst oder absichtlich in Sicherheit gebracht, als bereits eine Pleite drohte. Ist dies der Fall, können die Vermögensverschiebungen in die Stiftung nämlich rückgängig gemacht werden. Und noch was sage ich euch. Und noch etwas: Begünstigter in der Stiftung sollte jemand sein, dem Sie 1000%ig vertrauen können. Da haben wir Beispiele in der Vergangenheit. Die Mutter war da, das war gut. Das gibt noch einen besseren Schutz. Und noch ein kleiner guter Tipp: Parken Sie Ihren Privatjet am besten in einer Stiftung. Je früher, desto besser.

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Unser schönes Geld ist jetzt gut geparkt, um nicht zu sagen, gut versteckt. In der Schweiz, in Liechtenstein oder sonst wo. Aber wir wollen ja auch den Luxus weiter genießen, weil der Luxus macht uns ganz wusselig, macht uns der Luxus. Motto, Grotzen statt Kleckern. Jetzt folgt deswegen eine Eigenstudie. Eigentlich eine große Umfrage, die ich in meinen exklusiven Millionärsclubs durchgeführt habe. Wofür wir reichen Leute und Leutinnen und wir Superreichen und Superreichinnen unser Geld ausgeben, das war das Thema dieser Umfrage. Hören Sie zu, dann treffen wir uns glücklich und zufrieden irgendwo auf dieser Welt, um unser schönes Geld auszugeben. 57 Millionen Millionäre gibt es auf der ganzen Welt. So viele Menschen mit einem Nettovermögen von mehr als 1 Million US-Dollar gab es 2025 auf der ganzen Welt. Die meisten in Amerika. In Amerika waren 23 Millionen Millionäre, in Westeuropa 15 Millionen Millionäre, in China auch schon 5 Millionen Millionäre. Der weltweite Umsatz mit persönlichen Luxusgütern, dazu zählen persönliches Luxusgut, ist eine Uhr, eine Mode, Schmuck, Kosmetik, Schuhe oder Handtaschen. Da haben wir 2010 einen Umsatz gehabt von 167 Milliarden Euro. Mittlerweile ist es gestiegen 2025 auf 358 Milliarden Euro weltweit Umsatz für Uhren, Mode, Schmuck, Handtaschen. Da fällt mir jetzt aber was Lustiges ein, apropos zu Handtaschen. Achtung! Handtaschenräuber! Und es kommt zu einem Hubschraubereinsatz! Ja, jetzt lässt man den Blödsinn. Der Krawall ist ein Druck. Und jetzt sage ich euch, liebe Leute, hier wird Teures gekauft. Der Umsatz in Milliarden US-Dollar in ausgewählten Ländern. Da habe ich ein paar Länder bereist und habe dort das erhoben. Das war 2024. In Amerika drüben, da wird um 77 Milliarden US-Dollar Zeug gekauft, alles Mögliche. In China um 56 Milliarden. In Japan um 32 Milliarden US-Dollar. Frankreich 19. In England 17 Milliarden US-Dollar. Italien, die haben auch viel Geld. 16 Milliarden US-Dollar werden da ausgegeben. Spanien 9 Milliarden pro Jahr 2024. Indien auch nicht wenig. 8 Milliarden. Australien auch nicht wenig. 7 Milliarden. Kanada 7. Südkorea, 7 Milliarden US-Dollar pro Jahr. Ja, das ist ein bisschen ein Umsatz, gell? Das ist ein Umsatz.

Heute geht's ums Geld. Heute geht's ums Ganze. Heute geht's ums Geld. Weiter geht's mit unserem Luxuskonsum. Geld haben wir ja mehr als genug. Jetzt kommen wir noch ein bisschen zum persönlichen Luxus. Da habe ich auch eine Umfrage gemacht. Umsatz kommt jetzt nach Produktgruppen. In Milliarden Euro 2025, aber wieder auf der ganzen Welt. Für Kosmetik, Parfüm und so weiter, also für Beauty-Sachen, 78 Milliarden Euro sind da ausgeboren. Für Bekleidung 75 Milliarden Euro. Lederwaren, da sind wir wieder bei den Handtaschen, Handtaschen, Handtaschen. 74 Milliarden Euro. 52 Milliarden Euro für Uhren. 32 Milliarden Euro 2025 für Schmuck. Und 24 Milliarden für Schuhe. Stellt sich das vor. Für Schuhe 24 Milliarden Euro. Jetzt zu meinem Jet-Set-Leben. Welcher Luxus darf es sein? Hierfür, jetzt sage ich dann, wurden weltweit 2000

Aber jetzt kommt das Essen. Das Essen kostete 2024 72 Milliarden Euro ist gegessen worden, aber nicht irgendwo, kein Leberkassemme, sondern Luxus. Luxusmöbel und Haushaltswaren, 51 Milliarden Euro. Kunst, 36 Milliarden. Jetzt kommt's. Unsere Yachten und Privatjets, die haben 2024 31 Milliarden Euro verschlungen. Und Luxuskreuzfahrten, das tun wir nicht so gern, weil wir haben ja Yachten. Da sind nur 5 Milliarden dafür aufgekommen. Und nebenbei, jetzt geht's um die Uhren. Die Schweiz bekanntlicherweise dominiert traditionellerweise den Markt für Luxusuhren. Da haben wir Exportzahlen von 2023 und den Import da in Milliarden US-Dollar. Die Schweizer haben Uhren exportiert um 27 Milliarden US-Dollar. Und wo sind die hingegangen? Nach Hongkong 7 Milliarden, USA 6 Milliarden, China 4, Schweiz, die haben selber welche gekauft, 4 Milliarden, Frankreich 3 Milliarden. Stellt euch vor, alles in Milliarden US-Dollar mit Uhren aus der Schweiz.

Heute in der 235. Sendung deiner Heimat berichte ich über Luxus, Geld und große Vermögen, nämlich unsere Vermögen. Nach Themen und Studien zum Vermögensaufbau, zu Stiftungsgründungen, zum Luxusgüterkonsum kommen wir jetzt zum Schluss dieser Sendung zur Kehrseite des Geldes. Fälschungen und die große, eigentlich die übergroße Frage, die uns Normalos und Normalosinnen bewegt. Was ist wahrer Luxus? Was ist wahrer Luxus? Aber zuerst ein paar Worte zu den Fälschungen der Luxusgüter. 26% der Österreicher haben schon einmal ein gefälschtes Luxusprodukt gekauft. Bewusst oder unbewusst, wissen wir nicht. Die Handtaschen von Louis Vuitton werden besonders oft kopiert. Da haben wir die von Louis Vuitton, die sind an erster Stelle. Die werden am öftesten kopiert. Dann kommen Handtaschen von Gucci, dann kommen Handtaschen von Chanel, dann kommen Handtaschen von Prada und dann kommen Handtaschen von Dior. Aber jetzt, meine Damen und Herren, jetzt kommt die Frage aller Fragen. Was ist wahrer Luxus? Hier gibt es eine internationale Umfrage von 2024 meiner Luxusbüros. Was ist wahrer Luxus? 88% der Menschen sagen die Gesundheit. 84% Zeit mit Freunden und Familie verbringen. 66% hochwertige Technik besitzen. Ist ja anscheinend wichtig. 65% sagen, eine große eigene Immobilie ist wahrer Luxus. Luxusgüter besitzen immerhin 63%. 59% sind für einen nachhaltigen Lebensstil. Und 52% für eine große Familie. Also viel Leid, viel große Familie. So, meine Damen und Herren, das war's jetzt. Was ist wahrer Luxus? Und an erster Stelle steht die Gesundheit.

0: Heute in der 235. Sendung deiner Heimat hörten wir Themen und Studien zum Vermögensaufbau, zu Stiftungsgründungen, zum Luxusgüterkonsum und zur übergroßen Frage, die uns normalos bewegt: Was ist wahrer Luxus? Wie immer in meinen Sendungen konnte ich ausgereifte, topaktuelle Studien meiner Forschungsgruppen zu diesem Thema präsentieren. 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

Das war's wieder für heute, meine Damen und Herren. Die Sendung ist jetzt aus, der Cavallo geht nach Haus. Seid aber nicht traurig oder zart, es kommt ein neuer Donnerstag. Nochmals vielen Dank fürs Zuhören und bis zum nächsten Mal, wenn es wieder heißt Cavallo, die Sendung deiner Heimat. Für Anregungen, Themen oder gar Wünsche senden Sie ein Mail an redaktion@frequenz.at oder rufen Sie einmal unter 036 12 30 111 an. Außerdem kann die Sendung deiner Heimat jederzeit und jederorts nachgehört werden. 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

Welcome back im Oktober oder besser noch im Rocktober bei Martini Time. So, das war jetzt das Lied Corona von Minuteman. Das werden einige schon kennen. Das Lied vielleicht, das ist nämlich vom Jackass, die Serie ist Intro. Und das Lied selber ist von 1984 von der Punkband Minuteman aus Los Angeles. Und weiter geht's mit The Devil with the Microphone von Random Hand. Liebesendstall, Audio Frequency.

0: Wild geht's zu im Rocktoberherst. Unglaublich. So, punkig geht's voran. Das war jetzt, habe ich einen Spickzettel heute gemacht. Play Dead mit Hyde aus dem Vereinigten Königreich. 2021 erschienen. Vorher ist andere von Random Hand, The Devil with a Microphone ist aus Vereinigten Königreich, aus England und aus den 23er Jahren. Falls irgendwie interessiert, und weiter geht's mit Punk Rock vom Feinsten. Nämlich aus der USA. Und jetzt mit einem Frontsängerin von The Interrupters. She Got Arrested. Und danach haben wir gleich A Pretty Fly for a White Guy from The Offspring. Auch von der USA. So, liebes Enstal, weiter geht's mit Martini Time.
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Pretty fly for a white guy. Da geht's um mich. Bin pretty fly for a white guy. Ja, weiter geht's mit The Rolling Stones. Angry. Das neichere Lied von einer. Ist aus dem 23er Jahr. Also, Radio Frequenz. Weiter geht's.

Wie man hört, leiten die Rolling Stones jetzt, gehen wir weg vom Punk und gehen wir mehr zum Oldschool Rock und weiter geht's. Mit The Holies, Long Cool Woman in a Black Dress. Nur hier auf Ruddy Frequenz bei Martini Time im Rocktober.

So, liebes Instal, es war jetzt ZZ Top mit Lagrange. ZZ Top ist aus Texas, die Band. Und eine ganz Besonderheit bei der Band ist, dass ZZ Top bei der Gründung der Band bis heute kein einziges Bandmitglied ausgetauscht hat. Das ist bei keiner Band, die was so lange existiert, jemals gegangen. Also muss man schon sagen, Respekt! Und weiter geht's mit einem super Lied von Fleetwood Mac, The Chain. Eine von meinen Lieblingsliedern, vor allem das Bass-Solo noch, und das hören wir uns jetzt gleich an. Liebes Enstal, Martini Time.

Led Zeppelin, Immigrant Song. Led Zeppelin ist eine britische Hard-Rock-Band und das Lied ist aus 1970. Unglaublich und noch immer so modern. Die waren ja Jahrzehnte voraus. Und weiter geht's mit der Stevie Nicks mit Edge of 17.

Run Through the Hills von Iron Maiden bei Rocktober in Martini Time. Und jetzt als nächstes haben wir Greta Van Fleet mit Safari Song. Und ich muss sagen, das ist eine ganz neue Band. Das Lied ist aus dem... Muss ich schnell auf meinen Spickzettel schauen. Da ist er. 2017 ist das Lied her. Und das hören wir uns jetzt an, liebes Enstal. Sagt's mal, gebt's mal Feedback, wie es euch gefallen hat, das Liedl. Also ich finde, das hört sich richtig nach Iron Maiden an. Liebes Enstal, Martini Time.

The Darkness. I believe in a thing called love. Von 2003 ist es schon. Eine britische Rockband natürlich wieder. Glam Rock nennt man sowas. Und weiter geht's. Jetzt machen wir ein bisschen härter wieder, weil sonst schlafen wir alle da ein. Jetzt geht's weiter mit die Dropkick Murphys. Das passt für Rocktober. Liebes Install, ich wünsche euch einen schönen Abend. Rah.

So, da, das war jetzt Mötley Crüe mit Kickstart My Heart. Das ist von 1989. Wieder mal US Glam Metal Hard Rock Band aus Los Angeles. Und dann haben wir noch gehört My Chemical Romance mit Teenagers. Ist aus dem 2006er Jahr. Ist die Single selber. Und das Album von einer ist 2007 erschienen. So ist es. Und weiter geht's mit einem Rockklassiker. Mit Heart Barracuda. US-amerikanische Rockband. Volle Frauenpower in Martini Rocktober.

0: So schön gesungen habe ich das im Rocktober. So, leider haben wir noch mal 2,5 Minuten, liebes Enstal. Die Zeit vergeht schon wieder so schnell. Und ich hätte noch so schön viel Liedeln, so viel Rockliedeln, aber müsst's nächstes Jahr wieder einschalten. So, jetzt habe ich ein Liedl noch vorbereitet. Ganz was Wildes, Down with the Sickness von Disturbed. Und Disturbed ist von Amerika und das Lied ist aus dem 2000er Jahr. So verabschiede mich. Ich sage danke fürs Zuhören. Ich hoffe, es habt auch gefreut gehabt mit meiner Musikauswahl. Und wir hören uns im November. Liebes Enstal, es war mir eine Ehre, habe Dere.
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0: White Pants.
1: Ja.
0: Sehr experimentell. Mhm. Aber ein guter Einstieg in unsere Sendung.
1: Ja.
0: Es gibt einen guten Überblick über unser Hörver heute. Mhm. So, der nächste Künstler ist der Nat Collett, ein Australier, der seit die 2000er um und um ist und da Soloalben aus auch in Bands und Online-Projekten gespielt hat. Und ich möchte gern von seinem besten Album, mhm, Curious Thing, die Nummer Curious Thing spielen.
1: Okay.

0: Jawohl, das war jetzt ein echter coole Nummer.
1: Ja.
0: Muss ich mir merken.
1: Daryl Kissick.
0: Ja, oder Kissick.
1: Eat the Rich.
0: Voll, ich war zuerst voll beim Punk, oder? Eat the Rich. Mhm. Daryl Kissick. Scusi.
1: Sorry. Hello? The
0: It
1: phone.
0: It was an interterrestrial inter-
1: Okay.
0: Gut. Die nächste Band ist aus America.
1: America.
0: Aus Connecticut. Und zwar machen sie so ein Indie-Alternative-Rock. Bisschen beatig, sehr retro, aber die ist gut, sauber und knackig gespielt. Die Nummer heißt What's New on the Beat Scene und ich glaube, ich habe noch nicht einmal gesagt, was für eine Band das ist.
1: No.
0: Das ist Perennial mit dem Album What's New on the Beat Scene.

0: perfekt.
1: Ja.
0: Und das war richtig, der Beck, den was man da gehört hat.
1: At the end,
0: oder? I think he produced it. Er ist immer noch da.
1: Ja. Geil. Yeah, yeah. Still.
0: Und passt perfekt, oder?
1: Ja,
0: yeah,
1: ja. Yeah.
0: Eigentlich ist es wie eine kleine Zeitreise, oder? Yeah. So zu den früheren Sachen, was er so gemacht hat. Super geil.
1: Ein bisschen Lo-Fi, nicht so. Mhm.
0: Ja, perfekt. Gut, auch zu einer Band, die was nicht ein bisschen rauer ist im Sound oder sowas, ist The Dream. Und das Geile ist, der Kerl heißt Dylan McCartney.
1: Aha.
0: Gib dir das einmal. Stell dir vor, du heißt jetzt Bob Dylan Paul McCartney.
1: Ja, Matt, ja.
0: Oder?
1: Ja,
0: das
1: war
0: crazy.
1: Ja, ja. Wow.
0: Ja, auf jeden Fall ist das ein nettes, raues Stück Psychedelia.
1: Aha.
0: Ist schon seit einer Zeit rum. Die Nummer ist ganz neu. Und das Witzige ist, das ist schon wieder ein Album, was ich heute anspiele, wo der Albumtitel genau der vom Lidl ist.
1: It seems to be often at the moment. It's a thing. A thing.
0: Aber unbewusst. Immer vielleicht.
1: Unbewusst.
0: Das war's dann da damit. Gut, das Album heißt Haven't Lived It Yet. Und die Nummer ist auch Haven't Lived It Yet. Oder vielleicht ist es auch ein Single oder sowas. Aus der ganzen Sache. Ja, auf jeden Fall viel Spaß beim Hören.

0: Der Drin with Haven't Lived It Yet from the album Haven't Lived It Yet. Yeah, nice. Next up we have somebody from a Swiss musician based in Zurich, initially known for neo-psychedelic blues with Swiss-German dialect. I hope everybody understands. 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
1: Und Steven, ich habe nur einen Nachtrag oder sowas, eine kleine Korrektur. Das Album, wo die Nummer von vorher drauf war, von The Drin, heißt I Lost My Way for Centuries. Okay. Und das ist noch nicht veröffentlicht, das ist ein Single
0: gewesen. Okay. So, Phi Baba from Switzerland with the song Regenbog.

0: Jawohl, Five Baba. Und jetzt habe ich auch einen Flash gehabt, da habe ich auch mal ein Album drauf gehabt. Und die Nummer Verändert. Ja, geiler Sound.
1: Ja, es ist echt voll. Has something, I don't know.
0: Aber like total losgelöst oder sowas, kommt mir das vor, da kannst du nicht sagen, okay, das ist vielleicht aus der Ecke oder das. Das ist
1: I wanted to say, it seems to me folky. You know, it's like folky and you think it's like a bit like, you know, yodel maybe, but then it's like a bit psychedelic and it goes and goes.
0: Mit dem Schweizer Dialekt, der Fleder drauf, cool, das ist ja gerne nix. Auf alle Fälle. So. Die nächste Band ist aus Amerika und zwar die Band Get Down Services. Die ist ein Mix aus Indie-Rock, Post-Punk, Garage-Rock und Power-Punk-Pop spielt. Energiegeladener Sound, die Nummer heißt Pure Bannister vom Guns Nine Album Massive Champion.

0: Ja.
1: Der Meat Puppets. Eine ruhige Nummer.
0: Ja, ja.
1: Also,
0: I just like the vibes of the song.
1: Man könnte meinen, ja, man ist in Kalifornien.
0: Ja. Ja.
1: Der schöne Western
0: Skating, Sound, oder? Ja. Ja.
1: Mhm. Ja. Ein schönes Stück. Ja. Meat Puppets. Und der nächste Künstler ist Way Dynamic. Und das Geile ist, der Typ heißt auch im richtigen Leben Dylan Young.
0: Ah ja, yeah. That's crazy. Yeah.
1: Vorher haben wir einen Dylan McCartney.
0: Yeah, what the hell is going
1: Dylan
0: on?
1: Dylan Young.
0: Wow.
1: Wenn das so weitergeht, noch ein Spiel, eine Nummer von Bob Dylan.
0: But actually, yeah, this Way Dynamic, I like this guy. I listen to him a lot. Last few weeks, months.
1: Ist ein Australier.
0: Yeah.
1: Macht echt einen geilen Sound. Ja, schon Retro, 70er Jahr, bisschen Soft Rock, Barock Pop, so in der Schiene.
0: But more like acoustic, no? Bisschen wobbly.
1: Genau. Die Nummer heißt Ibiza von dem Album Massive Shoe.

0: Dylan Young from the band Way Dynamic. The song is called Ibiza.
1: Dylan, Dylan war eigentlich ein geiler Vorname, oder?
0: Yeah, many people in Ireland a few years ago had the name Dylan. I know a couple of my friends, they call their kids Dylan.
1: Dylan.
0: Dylan or Dylan. Dylan or does not do. So, next up, we've got Parquet Courts with the song Watching Strangers Smile from the album Watching Strangers Smile. Parquet Courts. Do you like them?
1: Yeah, I love them.
0: Mm-hmm. Why?
1: Weiß ich nicht, ich habe da eine Zeit gehabt, da habe ich fast nur Parquet Courts gehört, weil man einfach dieser monotone Soundtrack hat. Damals, glaube ich, bin ich über Velvet Underground und das da hingekommen, dieses monotone mit seinen Texts, einfach eine geile Stimme.
0: Yeah. So geile Beats. Raw, ne?
1: Ja, total. Schlagzeug, Gitarre, Bass, das war's.
0: Four on the floor. So this is Parquet Courts from the album Watching Strangers Smile. The song is called Watching Strangers Smile. If I can find it, I will press it.

0: die großartigen Parkett Courts.
1: Ja.
0: Unbedingt anhören, alles, yes, was die so gemacht haben, auch Solo, yeah, und so, das ist, yeah, alles sehr hörenswert.
2: One thing I want to say is, what's the name of the guitarist from Parkett Courts? Can you remember? Because he has a solo.
0: Ich glaube, dass zwei Brüder sind, oder? Die sind auf jeden Fall in der Band.
2: Because, in fact, he is an instructor, like a teacher at the School of Rock in New York or something.
0: Okay.
2: Just a little fact. Thank you. Over and out.
0: Yeah. Ja, auf jeden Fall eine großartige, yeah, Band oder sowas, die ein super, also die Zeit super beeinflusst haben, finde ich.
2: Yeah. Oh!
0: Gut, wir gingen vom Rockigen in das Elektronische ein, und zwar möchte ich Floating Points spielen. Das ist ein Künstlerprojekt von einem britischen Musiker, Produzenten und Neurowissenschaftler namens Sam Shepard.
1: Shippy.
0: Und der macht elektronische Musik, Ambient, Jazz, IDM, klassische Musik, und das mixt er alles zusammen. Und hat da das Album A la Enea ausgebracht. Das ist jetzt schon 10 Jahre alt und neu aufgelegt worden. Und eigentlich ist mir das untergekommen von einem Musikblog. Und da haben die das reingehört in die besten Alben der von Welt. 2000.
1: Die besten Alben der Welt.
0: Also Floating Points mit Peroration 6. Peroration 6.

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1: Bob Dylan, Who Killed Davy Moore? And why? And what's the reason for? Yeah, so we're coming up to the end, boys and girls.
2: Ja, ihr habt Special Request gehört auf Radio Frequenz mit Lukas und Steven. Yeah. Ich sag gute Nacht
1: und
2: bleibt uns treu.
1: Bye bye, take care, see you next time.
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